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1: Guten Tag, am Mikrofon begrüßt Sie Marika Antaschowa.
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1: Präsident Pellegrini gratulierte dem ungarischen Staatschef Baka. Parlamentschef Rashi empfing den japanischen Botschafter Kawakami. Landwirtschaftsminister stellt Dürrepaket vor. Der slowakische Präsident Peter Pellegrini hat am Dienstag dem neu gewählten Staatschef Ungarns András Baka gratuliert. Er hoffe, ihn bald zu einem Besuch in der Slowakei begrüßen zu können, teilte die Präsidentschaftskanzlei mit. Pellegrini erklärte, die Slowakei und Ungarn verbinden langjährige gute Nachbarschaft, eine gemeinsame Geschichte sowie feste zwischenmenschliche Beziehungen, die auf gegenseitigem Respekt, Vertrauen und einem offenen Dialog beruhen. Der slowakische Präsident zeigt sich überzeugt, dass beide Länder ihre Zusammenarbeit auf bilateraler Ebene sowie innerhalb der Visegrad-Gruppe und der EU weiter ausbauen werden, wo sie gemeinsame Prioritäten und die Verantwortung für ein koordiniertes Vorgehen verbinden. Der Vorsitzende des slowakischen Nationalrats, Richard Rashi, hat am Dienstag den außerordentlichen und bevollmächtigten Botschafter Japans in der Slowakei, Yasuhiro Kawakami, empfangen. Im Mittelpunkt des Treffens standen die Entwicklung der slowakisch-japanischen Beziehungen, die Stärkung der interparlamentarischen Zusammenarbeit sowie der Ausbau der Wirtschafts- und Investitionsbeziehungen zwischen beiden Ländern. Rashi würdigte die traditionell freundschaftlichen Beziehungen zwischen der Slowakei und Japan, die auf Werten wie Demokratie, Freiheit, Menschenrechten und der Achtung des Völkerrechts beruhen. Rashi betonte die Bedeutung japanischer Investitionen sowie das Potenzial für eine weitere Kooperation bei der Modernisierung der Industrie, der Dekarbonisierung, Innovationen und Technologien. Hierzulande sind 76 japanische Unternehmen tätig, die rund 13.000 Menschen beschäftigen. Das slowakische Landwirtschaftsministerium hat ein Paket von 8 Maßnahmen zur Abmilderung von Folgen der Dürre im Agrarsektor vorbereitet. Darüber informierte Landwirtschaftsminister Richard Takács am Dienstag. Als wichtigste Maßnahme bezeichnete der Ressortchef die Möglichkeit, bereits ab dem 15. September statt ab dem 1. November Vorschüsse auf Förderungen in Höhe von 200 Millionen Euro in Anspruch zu nehmen. Die Landwirte müssen der Landwirtschaftlichen Zahlungsagentur dabei das Vorliegen eines sogenannten Falls höherer Gewalt melden. Die EU-Kommission wird den Fall der verweigerten Eintragung einer in Österreich geschlossenen Ehe zweier slowakischer Staatsbürger gleichen Geschlechts weiterhin aufmerksam verfolgen. In einer Stellungnahme vom Dienstag für die Nachrichtenagentur TASR erinnerte die EU-Kommission zugleich daran, dass die Urteile des Gerichtshofs der EU Vorrang vor dem nationalen Recht haben und von den Mitgliedstaaten vollständig umgesetzt werden müssen. Falls erforderlich, werde die EU-Kommission nach eigenen Angaben alle ihr zur Verfügung stehenden Instrumente nutzen. Das slowakische Innenministerium hatte dem Antrag von Ivan Novotny und Metod Spacek auf Eintragung ihrer im Jahr 2020 in Österreich geschlossenen Ehe in das besondere Personenstandsregister nicht stattgegeben. Der slowakische Justizrat hat auf seiner Sitzung am Dienstag Andrea Moravčíková zur Kandidatin für das Amt einer Richterin am Gerichtshof der EU gewählt. Ihre Kandidatur muss noch von der Regierung gebilligt werden. In ihrer Präsentation erklärte Moravčíková, dass sie sich neben ihrer Tätigkeit als Richterin am obersten Gerichtshof der Slowakei auch mit Fragen der Informationstechnologie aus der Perspektive des europäischen Rechts befasst. Ihrer Ansicht nach werden die digitale Gesellschaft und digitale Technologien zu einer der größten Herausforderungen für das europäische Recht. Um diesen Posten bewarb sich neben ihr auch der bisherige Richter am Gerichtshof der EU, Miroslav Gavalec, der dieses Amt seit 2021 ausübt. Die Nachrichten entstammen Meldungen der Presseagentur der ASR.
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1: Im vergangenen Jahr gab jedes Haushaltsmitglied in der Slowakei durchschnittlich 112 Euro pro Monat für Lebensmittel aus. Nach Angaben des Statistischen Amtes entspricht dies einem Viertel aller Ausgaben. Am meisten zahlte man für Nahrungsmittel in der Region Trnava, knapp 129 Euro, am wenigsten in der Region Bratislava, etwas mehr als 80 Euro. Dennoch gehen die Umsätze der Supermarktketten zurück. Im Vergleich zum Vorjahr sind sie bereits den dritten Monat in Folge niedriger. Entweder stagnieren die Umsätze oder Gewinne oder sie gehen zurück oder die Händler rutschen bereits in die Verlustzone, sagte der Vorsitzende der Slowakischen Allianz des modernen Handels, Martin Krajcovic. Die Händler sehen den Hauptgrund für die niedrigen Umsätze darin, dass die Einwohner der Slowakei sparen. Gleichzeitig geben sie laut Statistik mehr in Geschäften für Kleidung, Möbel und Elektronik aus, deren Umsätze stiegen um mehr als 4,5%. Die Ursache für diese Diskrepanz liegt laut einem Analysten darin, dass die Menschen weniger Geld zurücklegen. Darauf deuten auch die Daten der Slowakischen Nationalbank hin. Der Ökonom von der Fakultät für Volkswirtschaft der Wirtschaftsuniversität Bratislava, Pavel Škriniar, erklärt. Dahinter könnte man auch die Angst vor der Inflation sehen. Das heißt, wenn ich mir etwas heute leisten kann, werde ich nicht warten, bis es teurer wird, sondern finanziere den Kauf auch aus meinen Ersparnissen. Einige Einwohner der Slowakei legen auch aufgrund ihrer geringeren Kaufkraft weniger in ihre Einkaufswagen. Diese sinkt laut dem Analysten vor allem infolge der Auswirkungen der Konsolidierung und der Inflation. Nach Ansicht von Experten lässt sich die Kaufkraft nur durch wachstumsfördernde Maßnahmen steigern. Die Regierung will diese im Herbst als Teil eines Konsolidierungspakets vorstellen.
2: Guten Tag, liebe Hörerinnen und Hörer, und herzlich willkommen zum Magazin von Radio Slowakei International. Am Mischpult begrüßt Sie Nikita Kramitschow und am Mikrofon ist Juraj Pavlovic. In der heutigen Sendung besuchen wir zunächst Feuchtgebiete und Moore der Slowakei. Danach beschäftigen wir uns mit der Lebensmittelverschwendung. Wir wünschen Ihnen angenehmes Zuhören.
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2: Stellen Sie sich einen riesigen natürlichen Schwamm vor. Wenn Starkregen kommt, saugt er Millionen Liter Wasser auf und schützt so Straßen und Häuser vor Überschwemmungen. Und wenn die Sommerhitze das Land austrocknet, gibt er die Feuchtigkeit langsam wieder an die Natur ab. Die Rede ist nicht von einer modernen Erfindung der Ingenieure, sondern von Feuchtgebieten. Ihre enorme Bedeutung zeigt sich genau jetzt, wo in Mitteleuropa und auch in der Slowakei immer neue Temperaturrekorde aufgestellt werden und das Land gegen langanhaltende Dürreperioden kämpft. Auf dem Gebiet der Slowakei gibt es zahlreiche Feuchtgebiete, von den Schilfsümpfen im Süden bis zu den kühlen Moorlandschaften in der Region Orava. 14 davon gehören sogar zu den Feuchtgebieten von internationaler Bedeutung im Rahmen der Ramsar-Konvention. Während der diesjährigen außergewöhnlichen Hitze und Trockenheit blieben jedoch einige Feuchtgebiete ohne Wasser, so etwa in Semplin in der Ostslowakei. Die dortigen Sümpfe sind dabei ein wichtiger Lebensraum für einige seltene Vogelarten, die dort nun nicht brüten und kaum genügend Nahrung finden können. Ein solches ausgetrocknetes Feuchtgebiet liegt bei der Gemeinde Iškote. Normalerweise wird es vom Fluss Laborec mit Wasser versorgt, doch auch dieser führt in diesem Jahr nur wenig Wasser. Der Ornithologe Matthew Reppel von der Naturschutzorganisation SOS Birdlife Slovensko.
3: Der einstige Sumpf hat sich inzwischen in eine überwucherte Ruderalfläche verwandelt. Nun wartet er auf das nächste Hochwasser, damit hier wieder Leben einkehren kann. Früher brüteten hier mehrere Entenarten und nach entstand auch eine Kolonie von Grau- und Silberreihern. Die Wasservögel fanden hier dieses Jahr jedoch keine geeigneten Bedingungen vor. Deshalb kamen sie entweder gar nicht erst hierher oder sie mussten, wenn sie im Frühjahr angekommen waren, wieder weiterziehen und sich andere geeignete Lebensräume suchen.
2: Durch das Austrocknen der Feuchtgebiete sind nicht nur Vögel bedroht, sondern auch zahlreiche Amphibien. Doch auch unabhängig von der gegenwärtigen Trockenheit bestehen bereits seit langem Probleme für diese Lebensräume. Im Laufe des vergangenen Jahrhunderts sind viele Feuchtgebiete durch menschliche Eingriffe verschwunden. Ihr Verlust verschärft die Klimakrise, denn es werden dabei Treibhausgase freigesetzt. Der derzeit alarmierende Zustand ist jedoch nicht unumkehrbar. Eine Verbesserung ist allerdings ein langfristiger Prozess, der das Engagement von uns allen erfordert. Dass eine solche Wende auch in der Slowakei gelingen kann, zeigt beispielsweise der Žitavský luh unweit der Stadt Vrable. Dieses Feuchtgebiet hält trotz der Trockenheit und der hohen Temperaturen weiterhin Wasser zurück. Dieser jedoch Reparatur der Schleusen sowie die Wiederherstellung ursprünglicher Flussarme gelungen, erklärt der dort tätige Naturschützer und Landwirt Jan Guk.
4: Ďaka týmto opatreniam sa nám podarilo v tom skorom jarnom období v priebehu februára a začiatku marca.
3: Dank dieser Maßnahmen ist es uns gelungen, hier bereits im Frühjahr, im Februar und im März ausreichend Wasser zurückzuhalten. Dadurch können wir dafür sorgen, dass dieses Feuchtgebiet weiterhin gut erhalten bleibt.
2: Experten schätzen, dass es in der Slowakei etwas mehr als 2300 Feuchtgebiete gibt. Sie unterscheiden sich stark voneinander, von Flussauen und Sümpfen bis hin zu Mooren. Gerade die Moore sind dabei besonders außergewöhnliche Ökosysteme. Gegen Ende der Eiszeit waren sie in der Naturlandschaft noch sehr weit verbreitet. Heute bedecken sie jedoch weltweit nur etwa 3% der Landfläche, was ungefähr 4 Millionen Quadratkilometern entspricht. In der Slowakei sind sie vor allem in der nördlich gelegenen Region Orava zu finden. Gerade dort herrschen günstige Bedingungen für ihre Entstehung, niedrige Temperaturen, viel Niederschlag und ein Flüschuntergrund. Dabei handelt es sich um einen lehmigen, kaum wasserdurchlässigen Untergrund, in den das Wasser nur schwer einsickern kann. Dies ist eine wichtige Voraussetzung für die Entstehung von Mooren, denn diese einzigartigen Ökosysteme sind durch ihren hohen Wassergehalt, nährstoffarme Bedingungen und saure Böden geprägt. Im Gegensatz zu anderen Feuchtgebieten sammeln sich in Mooren Pflanzenreste an, die sich nur unvollständig bzw. sehr langsam zersetzen. Der Grund dafür ist der dauerhaft wassergesättigte Boden, der sowohl durch das Grundwasser als auch durch die Niederschläge gespeist wird. Dieser Boden enthält kaum Sauerstoff und unter diesen sauerstoffarmen Bedingungen ist die Mineralisierung stark verlangsamt. Das hat verschiedene interessante Nebenwirkungen. So können Moore beispielsweise alte, von Menschen hergestellte Gegenstände konservieren. Und nicht nur das, erklärt Susanna Kertisova von der Verwaltung des Naturschutzgebietes Horná Orava.
5: Es fasziniert mich, wie gut sie in unsere Kulturlandschaft passen. Über 4.000 bis 5.000 Jahre hinweg hat sich dort Material angesammelt und ist erhalten geblieben. In den Mooren sind auch wertvolle genetische Informationen konserviert. Man kann aus ihnen sogar ablesen, wie sich das Klima im Laufe der Zeit verändert hat. Es ist wirklich ein einzigartiger Lebensraum.
2: Diese extremen Bedingungen machen es den meisten Lebewesen schwer, dort zu gedeihen. Für die Torfmoose jedoch bieten sie den idealen Lebensraum. Sie können Wasser wie ein Schwamm aufsaugen. Indem sie das Wasser speichern, schaffen sie ideale Bedingungen für ihr eigenes Wachstum und bilden dichte, teppichartige Strukturen. Während sich die unteren Teile des Torfmooses langsam zersetzen, wächst es an der Oberfläche weiter. Das tiefste bis jetzt entdeckte Moor in der Slowakei war 7 Meter tief und dementsprechend rund 7000 Jahre alt. Es lag im Westen des Landes in der Region Záhorie, wurde jedoch im Zuge des Torfabbaus zerstört. Ähnlich erging es auch anderen Moorgebieten, denn im Zuge der landwirtschaftlichen Bewirtung wurden sie über Jahrhunderte hinweg entwässert. Um die dort erhaltenen Moore zu schützen, sind 2 Faktoren entscheidend: die Wiedervernässung und die systematische Entfernung von Sträuchern und Bäumen. In Orava sei dies keineswegs einfach, sagt Botaniker Ivan Schuster.
3: Paradoxerweise glauben viele Menschen, dass es in Orava viel Wasser gibt, da es überall vorkommt und zu sehen ist. Eigentlich ist es aber umgekehrt, denn es gibt hier nur wenig Grundwasser, was auf den Flüschuntergrund zurückzuführen ist. Das Wasser verbleibt an der Oberfläche oder fließt direkt in die Flüsse ab.
2: Dem Institut für angewandte Ökologie Daphne zufolge befinden sich über 90% der slowakischen Moore in einem schlechten Zustand und sollten wiederhergestellt werden. Es gibt sie allerdings nicht nur in Orava, sondern auch in der Hohen Tatra und in der Zips. Noch in den 1960er Jahren erstreckten sie sich über 27.000 Hektar Land. Heute sind es nur noch rund 3.000 Hektar. Jahrhundertelang galten Moore als lebensfeindliche und unzugängliche Gebiete. Erst mit der Industrialisierung wurden sie zunehmend entwässert, um das gewonnene Land landwirtschaftlich nutzen und Torf abbauen zu können. Naturschützer versuchen nun, den Folgen dieser Entscheidungen aus der Vergangenheit entgegenzuwirken und die verbleibenden Moorlandschaften zu bewahren. Und nun eine kleine musikalische Pause. Sonja Hornjakova mit ihrem Lied Havrani, die Raben.

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1: Die Lebensmittelverschwendung ist seit mehreren Jahrzehnten ein bedeutendes globales Problem, das sich bislang nur schwer eindämmen lässt. Nach Angaben der Ernährungs- und Landwirtschaftsorganisation der Vereinten Nationen geht etwa ein Drittel aller weltweit erzeugten Lebensmittel entlang der Versorgungskette verloren oder wird verschwendet. Das ist eine enorme Menge. Allein in der Europäischen Union werden laut Eurostat jedes Jahr mehr als 59 Millionen Tonnen Lebensmittel weggeworfen. Das entspricht 132 Kilogramm pro Person. Mehr als die Hälfte davon entsteht in privaten Haushalten. Das ist deutlich mehr als in der Herstellung oder Verarbeitung. Die Folgen reichen weit über volle Mülltonnen hinaus. Auf den ersten Blick mag das nicht sofort ersichtlich sein, doch die Ineffizienz entlang der Lebensmittelversorgungskette und beim Konsum hat erhebliche Folgen für Umwelt, Wirtschaft und Gesellschaft. Sie verursacht rund 16% der Treibhausgasemissionen innerhalb des EU-Lebensmittelsystems und kostet die europäische Wirtschaft jedes Jahr rund 132 Milliarden Euro. Gleichzeitig zeigt sich auch die soziale Dimension des Problems, denn fast 33 Millionen Menschen in der EU können sich nur jeden zweiten Tag eine vollwertige Mahlzeit leisten. Wie sich dieses Problem in der Slowakei zeigt, erklärt nun Susanna Madajová von der Bürgervereinigung Free Food.
2: Die jüngsten Zahlen für das Jahr 2023 liegen zwischenzeitlich vor. Demnach werden in der Slowakei pro Jahr 526.000 Tonnen Lebensmittelabfälle produziert. Das sind umgerechnet 97 Kilogramm pro Einwohner. Damit liegt das Land innerhalb der EU auf dem fünftniedrigsten Platz und somit unter dem europäischen Durchschnitt, in diesem Fall positiv betrachtet. Zugleich entfallen aber etwa 65 der 97 Kilogramm auf die Haushalte, also rund zwei Drittel. Berücksichtigt man ausschließlich den von Haushalten verursachten Abfall, liegt die Slowakei im europäischen Mittelfeld.
1: Die Lebensmittelabfälle entstehen jedoch nicht nur in den Haushalten, sondern in der ganzen Lebensmittelkette. Sie fallen schon in der Landwirtschaft an, außerdem bei der Herstellung und Verarbeitung von Lebensmitteln, im Handel und auch in Restaurants, Kantinen oder anderen Gastrobetrieben. Die privaten Haushalte machen zwar den größten Teil aus, sie sind aber bei weitem nicht der einzige Bereich, in dem Lebensmittel weggeworfen werden. Manchmal kommt es auch bei der Terminologie zu Verwirrung. Denn selbst wenn Lebensmittel verschwendet werden, zählen sie nicht immer automatisch zu jenen Lebensmittelabfällen, die statistisch erfasst werden. Dabei handelt es sich zum Teil um recht offensichtliche Fälle, die in den Zahlen dennoch nicht erscheinen, sagt Susanna Madajová.
2: Es gibt einen großen Bereich verschwendeter Lebensmittel, der derzeit jedoch nicht zu den Lebensmittelabfällen zählt. Das betrifft etwa die nicht geernteten essbaren Pflanzen auf den Feldern und in den Obstgärten, die häufig wieder in den Boden eingearbeitet oder in Biogasanlagen verwertet werden. Solche Lebensmittel tauchen in den Statistiken nicht auf. Nach unserer Gesetzgebung gehört außerdem auch Kompost aus der häuslichen Kompostierung nicht zu den Lebensmittelabfällen.
1: Viele Lebensmittel werden auch im Handel weggeworfen, obwohl sie eigentlich noch in vielen Fällen genießbar wären. Wenigstens ein kleiner Teil davon gelangt dennoch zu Menschen in Not, vor allem dank der Arbeit einiger Nichtregierungsorganisationen. Für die meisten von ihnen ist das allerdings nur eine Nebentätigkeit, die oft stark auf die Freiwilligenarbeit angewiesen ist. Organisatorisch ist diese Arbeit sehr anspruchsvoll. Es müssen strenge Hygiene- und Gesundheitsvorschriften eingehalten, verschiedene offizielle Genehmigungen eingeholt und überschüssige Lebensmittel oft sehr kurzfristig übernommen werden, nicht selten erst in den späten Abendstunden. Zudem wissen die Organisatoren im Voraus meist nicht, um welche Lebensmittel es sich handeln wird und in welchen Mengen sie anfallen. In Zukunft könnte dies systematischer werden, denn das nationale Projekt Redipum arbeitet an einem einheitlichen System für die Weiterverteilung überschüssiger Lebensmittel. Es soll auch die bisherige Lage erfassen und klären, wie viele Lebensmittel grundsätzlich gespendet werden könnten und wie viele derzeit tatsächlich gespendet werden. Alexandra Kolarik von der Plattform für Lebensmittelhilfe zufolge standen solche Daten bislang überhaupt nicht zur Verfügung.
3: Ich will offen sein, das Ausmaß der Beteiligung des Unternehmenssektors ist noch ziemlich gering. Wir haben versucht, die nötigen Zahlen für jene Organisationen zu ermitteln, die helfen und überschüssige Lebensmittel weiterverteilen. Auf dieser Grundlage können wir von etwa 3000 Tonnen weiterverteilter Lebensmittel pro pro Jahr sprechen. Damit konnte rund 70.000 Menschen in Not oder in schwierigen Lebenslagen geholfen werden. Die von uns erfassten Zahlen könnten allerdings nur etwa ein Drittel der tatsächlichen Hilfe ausmachen. In Wirklichkeit sind es also eher 8.000 bis 10.000 Tonnen pro Jahr. Aber auch das würde das vorhandene Potenzial höchstens zu 10% ausschöpfen.
1: Am besten wäre es natürlich, wenn Lebensmittelabfälle gar nicht erst entstünden. Dieses Ziel ist derzeit weltweit wohl noch zu ehrgeizig. Umso wichtiger ist es, die entstehenden Mengen zumindest schrittweise zu verringern. Wenn überschüssige Lebensmittel aber doch anfallen und nicht einmal mehr Menschen in Not zugutekommen, stellt sich die Frage, wie sie noch sinnvoll genutzt werden können. Auch hier gibt es eine gewisse Hierarchie, die sich an den Vorgaben der Europäischen Union orientiert. An erster Stelle steht die Vermeidung, danach folgen die Weitergabe, die Verfütterung an Tiere, die energetische Verwertung und erst zuletzt die Kompostierung oder Entsorgung. Ein interessantes Beispiel für die Nutzung aussortierter Lebensmittel aus Supermärkten gibt es auch in der Slowakei. Die Firma von Erik Nickmann verwendet sie zur Fütterung von Larven, die das Material in Biomasse umwandeln. Anschließend werden die Larven getrocknet und zu einem proteinreichen Mehl verarbeitet, das wiederum als Futtermittel für andere Tiere dienen kann. Es handelt sich also um eine effiziente Form der Verwertung von Abfällen unter Einhaltung strenger Hygienestandards. Als Nebenprodukt entsteht dabei außerdem ein natürlicher Dünger.
4: Auf einer Fläche von rund 100 Quadratmetern können wir täglich 300 bis 400 Kilogramm unverkaufter Lebensmittel verarbeiten, die sonst im Abfall landen würden. Aus diesem Material entsteht unser Insektenprotein, das anschließend in Futtermitteln genutzt wird. Aus einer Tonne unverkaufter Lebensmittel entstehen am Ende 8.000 bis 10.000 Eier. Es handelt sich also um einen geschlossenen Kreislauf. Aus überschüssigen Lebensmitteln aus dem Supermarkt wird Futter für Insekten, die anschließend als Futter für Geflügel dienen. Und die auf diese Weise erzeugten Lebensmittel kommen danach wieder in den Supermarkt zurück. Das ist reale Kreislaufwirtschaft, nicht bloß Marketing.
1: Nicht immer lassen sich überschüssige Lebensmittel jedoch noch als Tierfutter nutzen. In der Hierarchie der Verwertung folgt danach die nächste Stufe, die energetische Nutzung, also etwa ihr Einsatz in Biogasanlagen. Seit einigen Jahren wird in der Slowakei Küchenabfall aus Haushalten in braunen Containern getrennt gesammelt. Im Jahr 2023 war dieses System bereits für 91% der Haushalte in Mehrfamilienhäusern verfügbar, während in mehr als der Hälfte der Einfamilienhäuser weiterhin zu Hause kompostiert wurde. Der gesammelte Abfall kann auch in Biogasanlagen verwertet werden. Deren Kapazität liegt laut den öffentlich zugänglichen Unterlagen schon jetzt bei rund 250.000 Tonnen Küchenabfall pro Jahr. Tatsächlich eingesammelt wurden 2024 aber nur etwa 66.000 Tonnen. Die braunen Tonnen haben also zwar einen deutlichen Fortschritt gebracht, die vorhandenen Kapazitäten werden bislang jedoch nur zum Teil genutzt. Dass die Verwertung von Lebensmittelabfällen in Biogasanlagen immer wichtiger wird, sei jedoch auch mit Problemen verbunden, sagt Alexandra Kolarik von der Plattform für Lebensmittelhilfe.
3: Natürlich hat das seinen Sinn. Ich halte es jedoch für beunruhigend, dass dabei in vielen Fällen Verstöße gegen die Hierarchie der Abfallwirtschaft toleriert werden. Der Grund dafür ist, dass bestimmte Lebensmittel einen hohen energetischen Wert haben. Für Unternehmen ist es daher oft finanziell attraktiver, solche Lebensmittel in Biogasanlagen zu verwerten, statt sie noch für den menschlichen Konsum nutzbar zu machen.

0: Andrej Pavlovic am Mikrofon danken Ihnen fürs Zuhören und wünschen noch einen schönen Tag. Bis zum nächsten Mal. Auf Wiederhören.
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1: Guten Tag, am Mikrofon begrüßt Sie Marika Antaschowa.
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1: Präsident Pellegrini gratulierte dem ungarischen Staatschef Baka. Parlamentschef Rashi empfing den japanischen Botschafter Kawakami. Landwirtschaftsminister stellt Dürrepaket vor. Der slowakische Präsident Peter Pellegrini hat am Dienstag dem neu gewählten Staatschef Ungarns András Baka gratuliert. Er hoffe, ihn bald zu einem Besuch in der Slowakei begrüßen zu können, teilte die Präsidentschaftskanzlei mit. Pellegrini erklärte: Die Slowakei und Ungarn verbinden langjährige gute Nachbarschaft, eine gemeinsame Geschichte sowie feste zwischenmenschliche Beziehungen, die auf gegenseitigem Respekt, Vertrauen und einem offenen Dialog beruhen. Der slowakische Präsident zeigt sich überzeugt, dass beide Länder ihre Zusammenarbeit auf bilateraler Ebene sowie innerhalb der Visegrad-Gruppe und der EU weiter ausbauen werden, wo sie gemeinsame Prioritäten und die Verantwortung für ein koordiniertes Vorgehen verbinden. Der Vorsitzende des slowakischen Nationalrats, Richard Rashi, hat am Dienstag den außerordentlichen und bevollmächtigten Botschafter Japans in der Slowakei, Yasuhiro Kawakami, empfangen. Im Mittelpunkt des Treffens standen die Entwicklung der slowakisch-japanischen Beziehungen, die Stärkung der interparlamentarischen Zusammenarbeit sowie der Ausbau der Wirtschafts- und Investitionsbeziehungen zwischen beiden Ländern. Rashi würdigte die traditionell freundschaftlichen Beziehungen zwischen der Slowakei und Japan, die auf Werten wie Demokratie, Freiheit, Menschenrechten und der Achtung des Völkerrechts beruhen. Rashi betonte die Bedeutung japanischer Investitionen sowie das Potenzial für eine weitere Kooperation bei der Modernisierung der Industrie, der Dekarbonisierung, Innovationen und Technologien. Hierzulande sind 76 japanische Unternehmen tätig, die rund 13.000 Menschen beschäftigen. Das slowakische Landwirtschaftsministerium hat ein Paket von 8 Maßnahmen zur Abmilderung von Folgen der Dürre im Agrarsektor vorbereitet. Darüber informierte Landwirtschaftsminister Richard Takac am Dienstag. Als wichtigste Maßnahme bezeichnete der Ressortchef die Möglichkeit, bereits ab dem 15. September statt ab dem 1. November Vorschüsse auf Förderungen in Höhe von 200 Millionen Euro in Anspruch zu nehmen. Die Landwirte müssen der Landwirtschaftlichen Zahlungsagentur dabei das Vorliegen eines sogenannten Falls höherer Gewalt melden. Die EU-Kommission wird den Fall der verweigerten Eintragung einer in Österreich geschlossenen Ehe zweier slowakischer Staatsbürger gleichen Geschlechts weiterhin aufmerksam verfolgen. In einer Stellungnahme vom Dienstag für die Nachrichtenagentur der ASR erinnerte die EU-Kommission zugleich daran, dass die Urteile des Gerichtshofs der EU Vorrang vor dem nationalen Recht haben und von den Mitgliedstaaten vollständig umgesetzt werden müssen. Falls erforderlich, würde die EU-Kommission nach eigenen Angaben alle ihr zur Verfügung stehenden Instrumente nutzen. Das slowakische Innenministerium hatte dem Antrag von Ivan Novotny und Metod Spacek auf Eintragung ihrer im Jahr 2020 in Österreich geschlossenen Ehe in das besondere Personenstandsregister nicht stattgegeben. Der slowakische Justizrat hat auf seiner Sitzung am Dienstag Andrea Moravčíková zur Kandidatin für das Amt einer Richterin am Gerichtshof der EU gewählt. Ihre Kandidatur muss noch von der Regierung gebilligt werden. In ihrer Präsentation erklärte Moravčíková, dass sie sich neben ihrer Tätigkeit als Richterin am obersten Gerichtshof der Slowakei auch mit Fragen der Informationstechnologie aus der Perspektive des europäischen Rechts befasst. Ihrer Ansicht nach werden die digitale Gesellschaft und digitale Technologien zu einer der größten Herausforderungen für das europäische Recht. Um diesen Posten bewarb sich neben ihr auch der bisherige Richter am Gerichtshof der EU, Miroslav Gavalec, der dieses Amt seit 2021 ausübt. Die Nachrichten entstammen Meldungen der Presseagentur der ASR.

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1: Im vergangenen Jahr gab jedes Haushaltsmitglied in der Slowakei durchschnittlich 112 Euro pro Monat für Lebensmittel aus. Nach Angaben des Statistischen Amtes entspricht dies einem Viertel aller Ausgaben. Am meisten zahlte man für Nahrungsmittel in der Region Trnava, knapp 129 Euro, am wenigsten in der Region Bratislava, etwas mehr als 80 Euro. Dennoch gehen die Umsätze der Supermarktketten zurück. Im Vergleich zum Vorjahr sind sie bereits den dritten Monat in Folge niedriger. Entweder stagnieren die Umsätze oder Gewinne oder sie gehen zurück oder die Händler rutschen bereits in die Verlustzone, sagte der Vorsitzende der Slowakischen Allianz des modernen Handels Martin Krajcovic. Die Händler sehen den Hauptgrund für die niedrigen Umsätze darin, dass die Einwohner der Slowakei sparen. Gleichzeitig geben sie laut Statistik mehr in Geschäften für Kleidung, Möbel und Elektronik aus, deren Umsätze stiegen um mehr als 4,5%. Die Ursache für diese Diskrepanz liegt laut einem Analysten darin, dass die Menschen weniger Geld zurücklegen. Darauf deuten auch die Daten der Slowakischen Nationalbank hin. Der Ökonom von der Fakultät für Volkswirtschaft der Wirtschaftsuniversität Bratislava, Pavel Škriniar, erklärt. Dahinter könnte man auch die Angst vor der Inflation sehen. Das heißt, wenn ich mir etwas heute leisten kann, werde ich nicht warten, bis es teurer wird, sondern finanziere den Kauf auch aus meinen Ersparnissen. Einige Einwohner der Slowakei legen auch aufgrund ihrer geringeren Kaufkraft weniger in ihre Einkaufswagen. Diese sinkt laut dem Analysten vor allem infolge der Auswirkungen der Konsolidierung und der Inflation. Nach Ansicht von Experten lässt sich die Kaufkraft nur durch wachstumsfördernde Maßnahmen steigern. Die Regierung will diese im Herbst als Teil eines Konsolidierungspakets vorstellen.
2: Guten Tag, liebe Hörerinnen und Hörer, und herzlich willkommen zum Magazin von Radio Slowakei International. Am Mischpult begrüßt Sie Nikita Kramitschow und am Mikrofon ist Juraj Pavlovic. In der heutigen Sendung besuchen wir zunächst Feuchtgebiete und Moore der Slowakei. Danach beschäftigen wir uns mit der Lebensmittelverschwendung. Wir wünschen Ihnen angenehmes Zuhören.
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2: Stellen Sie sich einen riesigen natürlichen Schwamm vor. Wenn Starkregen kommt, saugt er Millionen Liter Wasser auf und schützt so Straßen und Häuser vor Überschwemmungen. Und wenn die Sommerhitze das Land austrocknet, gibt er die Feuchtigkeit langsam wieder an die Natur ab. Die Rede ist nicht von einer modernen Erfindung der Ingenieure, sondern von Feuchtgebieten. Ihre enorme Bedeutung zeigt sich genau jetzt, wo in Mitteleuropa und auch in der Slowakei immer neue Temperaturrekorde aufgestellt werden und das Land gegen langanhaltende Dürreperioden kämpft. Auf dem Gebiet der Slowakei gibt es zahlreiche Feuchtgebiete, von den Schilfsümpfen im Süden bis zu den kühlen Moorlandschaften in der Region Orava. 14 davon gehören sogar zu den Feuchtgebieten von internationaler Bedeutung im Rahmen der Ramsar-Konvention. Während der diesjährigen außergewöhnlichen Hitze und Trockenheit blieben jedoch einige Feuchtgebiete ohne Wasser, so etwa in Semplin in der Ostslowakei. Die dortigen Sümpfe sind dabei ein wichtiger Lebensraum für einige seltene Vogelarten, die dort nun nicht brüten und kaum genügend Nahrung finden können. Ein solches ausgetrocknetes Feuchtgebiet liegt bei der Gemeinde Iškote. Normalerweise wird es vom Fluss Laborec mit Wasser versorgt, doch auch dieser führt in diesem Jahr nur wenig Wasser. Der Ornithologe Matej Repel von der Naturschutzorganisation SOS Birdlife Slovensko.
3: Der einstige Sumpf hat sich inzwischen in eine überwucherte Ruderalfläche verwandelt. Nun wartet er auf das nächste Hochwasser, damit hier wieder Leben einkehren kann. Früher brüteten hier mehrere Entenarten und nach entstand auch eine Kolonie von Grau- und Silberreihern. Die Wasservögel fanden hier dieses Jahr jedoch keine geeigneten Bedingungen vor. Deshalb kamen sie entweder gar nicht erst hierher oder sie mussten, wenn sie im Frühjahr angekommen waren, wieder weiterziehen und sich andere geeignete Lebensräume suchen.
2: Durch das Austrocknen der Feuchtgebiete sind nicht nur Vögel bedroht, sondern auch zahlreiche Amphibien. Doch auch unabhängig von der gegenwärtigen Trockenheit bestehen bereits seit langem Probleme für diese Lebensräume. Im Laufe des vergangenen Jahrhunderts sind viele Feuchtgebiete durch menschliche Eingriffe verschwunden. Ihr Verlust verschärft die Klimakrise, denn es werden dabei Treibhausgase freigesetzt. Der derzeit alarmierende Zustand ist jedoch nicht unumkehrbar. Eine Verbesserung ist allerdings ein langfristiger Prozess, der das Engagement von uns allen erfordert. Dass eine solche Wende auch in der Slowakei gelingen kann, zeigt beispielsweise der Žitavský Luh unweit der Stadt Vrable. Dieses Feuchtgebiet hält trotz der Trockenheit und der hohen Temperaturen weiterhin Wasser zurück. Dies sei durch Reparatur der Schleusen sowie die Wiederherstellung ursprünglicher Flussarme gelungen, erklärt der dort tätige Naturschützer und Landwirt Jan Guk.
4: Dank týmto opatreniam sa nám podarilo v tom skorom jarnom období v priebehu februára a začiatku marca.
3: Dank dieser Maßnahmen ist es uns gelungen, hier bereits im Frühjahr, im Februar und im März ausreichend Wasser zurückzuhalten. Dadurch können wir dafür sorgen, dass dieses Feuchtgebiet weiterhin gut erhalten bleibt.
2: Experten schätzen, dass es in der Slowakei etwas mehr als 2300 Feuchtgebiete gibt. Sie unterscheiden sich stark voneinander, von Flussauen und Sümpfen bis hin zu Mooren. Gerade die Moore sind dabei besonders außergewöhnliche Ökosysteme. Gegen Ende der Eiszeit waren sie in der Naturlandschaft noch sehr weit verbreitet. Heute bedecken sie jedoch weltweit nur etwa 3% der Landfläche, was ungefähr 4 Millionen Quadratkilometern entspricht. In der Slowakei sind sie vor allem in der nördlich gelegenen Region Orava zu finden. Gerade dort herrschen günstige Bedingungen für ihre Entstehung, niedrige Temperaturen, viel Niederschlag und ein Flüschuntergrund. Dabei handelt es sich um einen lehmigen, kaum wasserdurchlässigen Untergrund, in den das Wasser nur schwer einsickern kann. Dies ist eine wichtige Voraussetzung für die Entstehung von Mooren, denn diese einzigartigen Ökosysteme sind durch ihren hohen Wassergehalt, nährstoffarme Bedingungen und saure Böden geprägt. Im Gegensatz zu anderen Feuchtgebieten sammeln sich in Mooren Pflanzenreste an, die sich nur unvollständig bzw. sehr langsam zersetzen. Der Grund dafür ist der dauerhaft wassergesättigte Boden, der sowohl durch das Grundwasser als auch durch die Niederschläge gespeist wird. Dieser Boden enthält kaum Sauerstoff und unter diesen sauerstoffarmen Bedingungen ist die Mineralisierung stark verlangsamt. Das hat verschiedene interessante Nebenwirkungen. So können Moore beispielsweise alte, von Menschen hergestellte Gegenstände konservieren. Und nicht nur das, erklärt Susanna Kertisova von der Verwaltung des Naturschutzgebietes Horná Orava.
5: Es fasziniert mich, wie gut sie in unsere Kulturlandschaft passen. Über 4.000 bis 5.000 Jahre hinweg hat sich dort Material angesammelt und ist erhalten geblieben. In den Mooren sind auch wertvolle genetische Informationen konserviert. Man kann aus ihnen sogar ablesen, wie sich das Klima im Laufe der Zeit verändert hat. Es ist wirklich ein einzigartiger Lebensraum.
2: Diese extremen Bedingungen machen es den meisten Lebewesen schwer, dort zu gedeihen. Für die Torfmoose jedoch bieten sie den idealen Lebensraum. Sie können Wasser wie ein Schwamm aufsaugen. Indem sie das Wasser speichern, schaffen sie ideale Bedingungen für ihr eigenes Wachstum und bilden dichte, teppichartige Strukturen. Während sich die unteren Teile des Torfmooses langsam zersetzen, wächst es an der Oberfläche weiter. Das tiefste bis jetzt entdeckte Moor in der Slowakei war 7 Meter tief und dementsprechend rund 7000 Jahre alt. Es lag im Westen des Landes in der Region Záhorie, wurde jedoch im Zuge des Torfabbaus zerstört. Ähnlich erging es auch anderen Moorgebieten, denn im Zuge der landwirtschaftlichen Bewirtung wurden sie über Jahrhunderte hinweg entwässert. Um die dort erhaltenen Moore zu schützen, sind 2 Faktoren entscheidend: die Wiedervernässung und die systematische Entfernung von Sträuchern und Bäumen. In Orava sei dies keineswegs einfach, sagt Botaniker Ivan Schuster.
6: Paradoxerweise glauben viele Menschen, dass es in Orava viel Wasser gibt, da es überall vorkommt und zu sehen ist. Eigentlich ist es aber umgekehrt, denn es gibt hier nur wenig Grundwasser, was auf den Flüschuntergrund zurückzuführen ist. Das Wasser verbleibt an der Oberfläche oder fließt direkt in die Flüsse ab.
2: Dem Institut für angewandte Ökologie Daphne zufolge befinden sich über 90% der slowakischen Moore in einem schlechten Zustand und sollten wiederhergestellt werden. Es gibt sie allerdings nicht nur in Orava, sondern auch in der Hohen Tatra und in der Zips. Noch in den 1960er Jahren erstreckten sie sich über 27.000 Hektar Land. Heute sind es nur noch rund 3.000 Hektar. Jahrhundertelang galten Moore als lebensfeindliche und unzugängliche Gebiete. Erst mit der Industrialisierung wurden sie zunehmend entwässert, um das gewonnene Land landwirtschaftlich nutzen und Torf abbauen zu können. Naturschützer versuchen nun, den Folgen dieser Entscheidungen aus der Vergangenheit entgegenzuwirken und die verbleibenden Moorlandschaften zu bewahren. Und nun eine kleine musikalische Pause. Sonja Hornjakova mit ihrem Lied Havrani, die Raben.

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1: Die Lebensmittelverschwendung ist seit mehreren Jahrzehnten ein bedeutendes globales Problem, das sich bislang nur schwer eindämmen lässt. Nach Angaben der Ernährungs- und Landwirtschaftsorganisation der Vereinten Nationen geht etwa ein Drittel aller weltweit erzeugten Lebensmittel entlang der Versorgungskette verloren oder wird verschwendet. Das ist eine enorme Menge. Allein in der Europäischen Union werden laut Eurostat jedes Jahr mehr als 59 Millionen Tonnen Lebensmittel weggeworfen. Das entspricht 132 Kilogramm pro Person. Mehr als die Hälfte davon entsteht in privaten Haushalten. Das ist deutlich mehr als in der Herstellung oder Verarbeitung. Die Folgen reichen weit über volle Mülltonnen hinaus. Auf den ersten Blick mag das nicht sofort ersichtlich sein, doch die Ineffizienz entlang der Lebensmittelversorgungskette und beim Konsum hat erhebliche Folgen für Umwelt, Wirtschaft und Gesellschaft. Sie verursacht rund 16% der Treibhausgasemissionen innerhalb des EU-Lebensmittelsystems und kostet die europäische Wirtschaft jedes Jahr rund 132 Milliarden Euro. Gleichzeitig zeigt sich auch die soziale Dimension des Problems, denn fast 33 Millionen Menschen in der EU können sich nur jeden zweiten Tag eine vollwertige Mahlzeit leisten. Wie sich dieses Problem in der Slowakei zeigt, erklärt nun Susanna Madajová von der Bürgervereinigung Free Food.
2: Die jüngsten Zahlen für das Jahr 2023 liegen zwischenzeitlich vor. Demnach werden in der Slowakei pro Jahr 526.000 Tonnen Lebensmittelabfälle produziert. Das sind umgerechnet 97 Kilogramm pro Einwohner. Damit liegt das Land innerhalb der EU auf dem fünftniedrigsten Platz und somit unter dem europäischen Durchschnitt, in diesem Fall positiv betrachtet. Zugleich entfallen aber etwa 65 der 97 Kilogramm auf die Haushalte, also rund zwei Drittel. Berücksichtigt man ausschließlich den von Haushalten verursachten Abfall, liegt die Slowakei im europäischen Mittelfeld.
1: Die Lebensmittelabfälle entstehen jedoch nicht nur in den Haushalten, sondern in der ganzen Lebensmittelkette. Sie fallen schon in der Landwirtschaft an, außerdem bei der Herstellung und Verarbeitung von Lebensmitteln, im Handel und auch in Restaurants, Kantinen oder anderen Gastrobetrieben. Die privaten Haushalte machen zwar den größten Teil aus, sie sind aber bei weitem nicht der einzige Bereich, in dem Lebensmittel weggeworfen werden. Manchmal kommt es auch bei der Terminologie zu Verwirrung. Denn selbst wenn Lebensmittel verschwendet werden, zählen sie nicht immer automatisch zu jenen Lebensmittelabfällen, die statistisch erfasst werden. Dabei handelt es sich zum Teil um recht offensichtliche Fälle, die in den Zahlen dennoch nicht erscheinen, sagt Susanna Madajová.
2: Es gibt einen großen Bereich verschwendeter Lebensmittel, der derzeit jedoch nicht zu den Lebensmittelabfällen zählt. Das betrifft etwa die nicht geernteten essbaren Pflanzen auf den Feldern und in den Obstgärten, die häufig wieder in den Boden eingearbeitet oder in Biogasanlagen verwertet werden. Solche Lebensmittel tauchen in den Statistiken nicht auf. Nach unserer Gesetzgebung gehört außerdem auch Kompost aus der häuslichen Kompostierung nicht zu den Lebensmittelabfällen.
1: Viele Lebensmittel werden auch im Handel weggeworfen, obwohl sie eigentlich noch in vielen Fällen genießbar wären. Wenigstens ein kleiner Teil davon gelangt dennoch zu Menschen in Not, vor allem dank der Arbeit einiger Nichtregierungsorganisationen. Für die meisten von ihnen ist das allerdings nur eine Nebentätigkeit, die oft stark auf die Freiwilligenarbeit angewiesen ist. Organisatorisch ist diese Arbeit sehr anspruchsvoll. Es müssen strenge Hygiene- und Gesundheitsvorschriften eingehalten, verschiedene offizielle Genehmigungen eingeholt und überschüssige Lebensmittel oft sehr kurzfristig übernommen werden, nicht selten erst in den späten Abendstunden. Zudem wissen die Organisatoren im Voraus meist nicht, um welche Lebensmittel es sich handeln wird und in welchen Mengen sie anfallen. In Zukunft könnte dies systematischer werden, denn das nationale Projekt Redipum arbeitet an einem einheitlichen System für die Weiterverteilung überschüssiger Lebensmittel. Es soll auch die bisherige Lage erfassen und klären, wie viele Lebensmittel grundsätzlich gespendet werden könnten und wie viele derzeit tatsächlich gespendet werden. Alexandra Kolarik von der Plattform für Lebensmittelhilfe zufolge standen solche Daten bislang überhaupt nicht zur Verfügung.
3: Ich will offen sein, das Ausmaß der Beteiligung des Unternehmenssektors ist noch ziemlich gering. Wir haben versucht, die nötigen Zahlen für jene Organisationen zu ermitteln, die helfen und überschüssige Lebensmittel weiterverteilen. Auf dieser Grundlage können wir von etwa 3000 Tonnen weiterverteilter Lebensmittel pro Jahr sprechen. Damit konnte rund 70.000 Menschen in Not oder in schwierigen Lebenslagen geholfen werden. Die von uns erfassten Zahlen könnten allerdings nur etwa ein Drittel der tatsächlichen Hilfe ausmachen. In Wirklichkeit sind es also eher 8.000 bis 10.000 Tonnen pro Jahr. Aber auch das würde das vorhandene Potenzial höchstens zu 10% ausschöpfen.
1: Am besten wäre es natürlich, wenn Lebensmittelabfälle gar nicht erst entstünden. Dieses Ziel ist derzeit weltweit wohl noch zu ehrgeizig. Umso wichtiger ist es, die entstehenden Mengen zumindest schrittweise zu verringern. Wenn überschüssige Lebensmittel aber doch anfallen und nicht einmal mehr Menschen in Not zugutekommen, stellt sich die Frage, wie sie noch sinnvoll genutzt werden können. Auch hier gibt es eine gewisse Hierarchie, die sich an den Vorgaben der Europäischen Union orientiert. An erster Stelle steht die Vermeidung, danach folgen die Weitergabe, die Verfütterung an Tiere, die energetische Verwertung und erst zuletzt die Kompostierung oder Entsorgung. Ein interessantes Beispiel für die Nutzung aussortierter Lebensmittel aus Supermärkten gibt es auch in der Slowakei. Die Firma von Erik Nickmann verwendet sie zur Fütterung von Larven, die das Material in Biomasse umwandeln. Anschließend werden die Larven getrocknet und zu einem proteinreichen Mehl verarbeitet, das wiederum als Futtermittel für andere Tiere dienen kann. Es handelt sich also um eine effiziente Form der Verwertung von Abfällen unter Einhaltung strenger Hygienestandards. Als Nebenprodukt entsteht dabei außerdem ein natürlicher Dünger.
4: Auf einer Fläche von rund 100 Quadratmetern können wir täglich 300 bis 400 Kilogramm unverkaufter Lebensmittel verarbeiten, die sonst im Abfall landen würden. Aus diesem Material entsteht unser Insektenprotein, das anschließend in Futtermitteln genutzt wird. Aus einer Tonne unverkaufter Lebensmittel entstehen am Ende 8.000 bis 10.000 Eier. Es handelt sich also um einen geschlossenen Kreislauf. Aus überschüssigen Lebensmitteln aus dem Supermarkt wird Futter für Insekten, die anschließend als Futter für Geflügel dienen. Und die auf diese Weise erzeugten Lebensmittel kommen danach wieder in den Supermarkt zurück. Das ist reale Kreislaufwirtschaft, nicht bloß Marketing.
1: Nicht immer lassen sich überschüssige Lebensmittel jedoch noch als Tierfutter nutzen. In der Hierarchie der Verwertung folgt danach die nächste Stufe, die energetische Nutzung, also etwa ihr Einsatz in Biogasanlagen. Seit einigen Jahren wird in der Slowakei Küchenabfall aus Haushalten in braunen Containern getrennt gesammelt. Im Jahr 2023 war dieses System bereits für 91% der Haushalte in Mehrfamilienhäusern verfügbar, während in mehr als der Hälfte der Einfamilienhäuser weiterhin zu Hause kompostiert wurde. Der gesammelte Abfall kann auch in Biogasanlagen verwertet werden. Deren Kapazität liegt laut den öffentlich zugänglichen Unterlagen schon jetzt bei rund 250.000 Tonnen Küchenabfall pro Jahr. Tatsächlich eingesammelt wurden 2024 aber nur etwa 66.000 Tonnen. Die braunen Tonnen haben also zwar einen deutlichen Fortschritt gebracht, die vorhandenen Kapazitäten werden bislang jedoch nur zum Teil genutzt. Dass die Verwertung von Lebensmittelabfällen in Biogasanlagen immer wichtiger wird, sei jedoch auch mit Problemen verbunden, sagt Alexandra Kolarik von der Plattform für Lebensmittelhilfe.
3: Natürlich hat das seinen Sinn. Ich halte es jedoch für beunruhigend, dass dabei in vielen Fällen Verstöße gegen die Hierarchie der Abfallwirtschaft toleriert werden. Der Grund dafür ist, dass bestimmte Lebensmittel einen hohen energetischen Wert haben. Für Unternehmen ist es daher oft finanziell attraktiver, solche Lebensmittel in Biogasanlagen zu verwerten, statt sie noch für den menschlichen Konsum nutzbar zu machen. Das betrifft verschiedene Arten von Lebensmitteln, etwa Backwaren oder Süßigkeiten.
1: Susanna Madaeva und Alexandra Kolarik sind sich dennoch darin einig, dass die braunen Tonnen für Küchenabfälle bei der Trennung von Abfällen weiterhin ihren Sinn haben, weil sich diese anschließend effizient und im Sinne der Kreislaufwirtschaft verwerten lassen. Sie erinnern aber daran, dass noch immer rund 40% dessen, was wir wegwerfen, eigentlich essbar wäre. Mit etwas mehr Mühe ließe sich die Menge an Lebensmittelabfällen dementsprechend deutlich senken. Das war unser heutiges Magazin von Radio Slowakei International. Nikita Kramitschew am Mischpult und Dure Pavlovic am Mikrofon danken Ihnen fürs Zuhören und wünschen noch einen schönen Tag. Bis zum nächsten Mal. Auf Wiederhören.
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1: Guten Tag, am Mikrofon begrüßt Sie Marika Antaschowa.
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1: Präsident Pellegrini gratulierte dem ungarischen Staatschef Baka. Parlamentschef Rashi empfing den japanischen Botschafter Kawakami. Landwirtschaftsminister stellt Dürrepaket vor. Der slowakische Präsident Peter Pellegrini hat am Dienstag dem neu gewählten

0: ein koordiniertes Vorgehen verbinden. Der Vorsitzende des slowakischen Nationalrats, Richard Raschi, hat am Dienstag den außerordentlichen und bevollmächtigten Botschafter Japans in der Slowakei, Yasuhiro Kawakami, empfangen. Im Mittelpunkt des Treffens standen die Entwicklung der slowakisch-japanischen Beziehungen, die Stärkung der interparlamentarischen Zusammenarbeit sowie der Ausbau der Wirtschafts- und Investitionsbeziehungen zwischen beiden Ländern. Raschi würdigte die traditionell freundschaftlichen Beziehungen zwischen der Slowakei und Japan, die auf Werten wie Demokratie, Freiheit, Menschenrechten und der Achtung des Völkerrechts beruhen. Raschi betonte die Bedeutung japanischer Investitionen sowie das Potenzial für eine weitere Kooperation bei der Modernisierung der Industrie, der Dekarbonisierung, Innovationen und Technologien. Hierzulande sind 76 japanische Unternehmen tätig, die rund 13.000 Menschen beschäftigen. Das slowakische Landwirtschaftsministerium hat ein Paket von 8 Maßnahmen zur Abmilderung von Folgen der Dürre im Agrarsektor vorbereitet. Darüber informierte Landwirtschaftsminister Richard Takac am Dienstag. Als wichtigste Maßnahme bezeichnete der Ressortchef die Möglichkeit, bereits ab dem 15. September statt ab dem 1. November Vorschüsse auf Förderungen in Höhe von 200 Millionen Euro in Anspruch zu nehmen. Die Landwirte müssen der Landwirtschaftlichen Zahlungsagentur dabei das Vorliegen eines sogenannten Falls höherer Gewalt melden. Die EU-Kommission wird den Fall der verweigerten Eintragung einer in Österreich geschlossenen Ehe zweier slowakischer Staatsbürger gleichen Geschlechts weiterhin aufmerksam verfolgen. In einer Stellungnahme vom Dienstag für die Nachrichtenagentur der ASR erinnerte die EU-Kommission zugleich daran, dass die Urteile des Gerichtshofs der EU Vorrang vor dem nationalen Recht haben und von den Mitgliedstaaten vollständig umgesetzt werden müssen. Falls erforderlich, würde die EU-Kommission nach eigenen Angaben alle ihr zur Verfügung stehenden Instrumente nutzen. Das slowakische Innenministerium hatte dem Antrag von Ivan Novotny und Metod Spacek auf Eintragung ihrer im Jahr 2020 in Österreich geschlossenen Ehe in das besondere Personenstandsregister nicht stattgegeben. Der slowakische Justizrat hat auf seiner Sitzung am Dienstag Andrea Moravčíková zur Kandidatin für das Amt einer Richterin am Gerichtshof der EU gewählt. Ihre Kandidatur muss noch von der Regierung gebilligt werden. In ihrer Präsentation erklärte Moravčíková, dass sie sich neben ihrer Tätigkeit als Richterin am obersten Gerichtshof der Slowakei auch mit Fragen der Informationstechnologie aus der Perspektive des europäischen Rechts befasst. Ihrer Ansicht nach werden die digitale Gesellschaft und digitale Technologien zu einer der größten Herausforderungen für das europäische Recht. Um diesen Posten bewarb sich neben ihr auch der bisherige Richter am Gerichtshof der EU, Miroslav Gavalec, der dieses Amt seit 2021 ausübt. Die Nachrichten entstammen Meldungen der Presseagentur der ASR.
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0: Im vergangenen Jahr gab jedes Haushaltsmitglied in der Slowakei durchschnittlich 112 Euro pro Monat für Lebensmittel aus. Nach Angaben des Statistischen Amtes entspricht dies einem Viertel aller Ausgaben. Am meisten zahlte man für Nahrungsmittel in der Region Trnava, knapp 129 Euro, am wenigsten in der Region Bratislava, etwas mehr als 80 Euro. Dennoch gehen die Umsätze der Supermarktketten zurück. Im Vergleich zum Vorjahr sind sie bereits den dritten Monat in Folge niedriger. Entweder stagnieren die Umsätze oder Gewinne oder sie gehen zurück oder die Händler rutschen bereits in die Verlustzone, sagte der Vorsitzende der Slowakischen Allianz des modernen Handels, Martin Krajčovič. Die Händler sehen den Hauptgrund für die niedrigen Umsätze darin, dass die Einwohner der Slowakei sparen. Gleichzeitig geben sie laut Statistik mehr in Geschäften für Kleidung, Möbel und Elektronik aus, deren Umsätze stiegen um mehr als 4,5%. Die Ursache für diese Diskrepanz liegt laut einem Analysten darin, dass die Menschen weniger Geld zurücklegen. Darauf deuten auch die Daten der Slowakischen Nationalbank hin. Der Ökonom von der Fakultät für Volkswirtschaft der Wirtschaftsuniversität Bratislava, Pavel Škriniar, erklärt. Dahinter könnte man auch die Angst vor der Inflation sehen. Das heißt, wenn ich mir etwas heute leisten kann, würde ich nicht warten, bis es teurer wird, sondern finanziere den Kauf auch aus meinen Ersparnissen. Einige Einwohner der Slowakei legen auch aufgrund ihrer geringeren Kaufkraft weniger in ihre Einkaufswagen. Diese sinkt laut dem Analysten vor allem infolge der Auswirkungen der Konsolidierung und der Inflation. Nach

0: Sicht von Experten lässt sich die Kaufkraft nur durch wachstumsfördernde Maßnahmen steigern. Die Regierung will diese im Herbst als Teil eines Konsolidierungspakets vorstellen.
1: Guten Tag, liebe Hörerinnen und Hörer, und herzlich willkommen zum Magazin von Radio Slowakei International. Am Mischpult begrüßt Sie Nikita Kramitschow und am Mikrofon ist Juraj Pavlovic. In der heutigen Sendung besuchen wir zunächst Feuchtgebiete und Moore der Slowakei. Danach beschäftigen wir uns mit der Lebensmittelverschwendung. Wir wünschen Ihnen angenehmes Zuhören.
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1: Stellen Sie sich einen riesigen natürlichen Schwamm vor. Wenn Starkregen kommt, saugt er Millionen Liter Wasser auf und schützt so Straßen und Häuser vor Überschwemmungen. Und wenn die Sommerhitze das Land austrocknet, gibt er die Feuchtigkeit langsam wieder an die Natur ab. Die Rede ist nicht von einer modernen Erfindung der Ingenieure, sondern von Feuchtgebieten. Ihre enorme Bedeutung zeigt sich genau jetzt, wo in Mitteleuropa und auch in der Slowakei immer neue Temperaturrekorde aufgestellt werden und das Land gegen langanhaltende Dürreperioden kämpft. Auf dem Gebiet der Slowakei gibt es zahlreiche Feuchtgebiete, von den Schilfsümpfen im Süden bis zu den kühlen Moorlandschaften in der Region Orava. 14 davon gehören sogar zu den Feuchtgebieten von internationaler Bedeutung im Rahmen der Ramsar-Konvention. Während der diesjährigen außergewöhnlichen Hitze und Trockenheit blieben jedoch einige Feuchtgebiete ohne Wasser, so etwa in Semplin in der Ostslowakei. Die dortigen Sümpfe sind dabei ein wichtiger Lebensraum für einige seltene Vogelarten, die dort nun nicht brüten und kaum genügend Nahrung finden können. Ein solches ausgetrocknetes Feuchtgebiet liegt bei der Gemeinde Iskote. Normalerweise wird es vom Fluss Laborec mit Wasser versorgt, doch auch dieser führt in diesem Jahr nur wenig Wasser. Der Ornithologe Matej Repel von der Naturschutzorganisation SOS Birdlife Slovensko.
3: Der einstige Sumpf hat sich inzwischen in eine überwucherte Ruderalfläche verwandelt. Nun wartet er auf das nächste Hochwasser, damit hier wieder Leben einkehren kann. Früher brüteten hier mehrere Entenarten und nach entstand auch eine Kolonie von Grau- und Silberreihern. Die Wasservögel fanden hier dieses Jahr jedoch keine geeigneten Bedingungen vor. Deshalb kamen sie entweder gar nicht erst hierher oder sie mussten, wenn sie im Frühjahr angekommen waren, wieder weiterziehen und sich andere geeignete Lebensräume suchen.
1: Durch das Austrocknen der Feuchtgebiete sind nicht nur Vögel bedroht, sondern auch zahlreiche Amphibien. Doch auch unabhängig von der gegenwärtigen Trockenheit bestehen bereits seit langem Probleme für diese Lebensräume. Im Laufe des vergangenen Jahrhunderts sind viele Feuchtgebiete durch menschliche Eingriffe verschwunden. Ihr Verlust verschärft die Klimakrise, denn es werden dabei Treibhausgase freigesetzt. Der derzeit alarmierende Zustand ist jedoch nicht unumkehrbar. Eine Verbesserung ist allerdings ein langfristiger Prozess, der das Engagement von uns allen erfordert. Dass eine solche Wende auch in der Slowakei gelingen kann, zeigt beispielsweise der Žitavský luh unweit der Stadt Vrable. Dieses Feuchtgebiet hält trotz der Trockenheit und der hohen Temperaturen weiterhin Wasser zurück. Dies sei durch Reparatur der Schleusen sowie die Wiederherstellung ursprünglicher Flussarme gelungen, erklärt der dort tätige Naturschützer und Landwirt Jan Guk.
4: Dank diesen Opatreniam sa nám podarilo v tom skoromjarnom období v priebehu februára a začiatku marca.
3: Dank dieser Maßnahmen ist es uns gelungen, hier bereits im Frühjahr, im Februar und im März ausreichend Wasser zurückzuhalten. Dadurch können wir dafür sorgen, dass dieses Feuchtgebiet weiterhin gut erhalten bleibt.
1: Experten schätzen, dass es in der Slowakei etwas mehr als 2300 Feuchtgebiete gibt. Sie unterscheiden sich stark voneinander, von Flussauen und Sümpfen bis hin zu Mooren. Gerade die Moore sind dabei besonders außergewöhnliche Ökosysteme. Gegen Ende der Eiszeit waren sie in der Naturlandschaft noch sehr weit verbreitet. Heute bedecken sie jedoch weltweit nur etwa 3% der Landfläche, was ungefähr 4 Millionen Quadratkilometern entspricht. In der Slowakei sind sie vor allem in der nördlich gelegenen Region Orava zu finden. Gerade dort herrschen günstige Bedingungen für ihre Entstehung, niedrige Temperaturen, viel Niederschlag und ein Flüschuntergrund. Dabei handelt es sich um einen lehmigen, kaum wasserdurchlässigen Untergrund, in den das Wasser nur schwer einsickern kann. Dies ist eine wichtige Voraussetzung für die Entstehung von Mooren, denn diese einzigartigen Ökosysteme sind durch ihren hohen Wassergehalt, nährstoffarme Bedingungen und saure Böden geprägt. Im Gegensatz zu anderen Feuchtgebieten sammeln sich in Mooren Pflanzenreste an, die sich nur unvollständig bzw. sehr langsam zersetzen. Der Grund dafür ist der dauerhaft wassergesättigte Boden, der sowohl durch das Grundwasser als auch durch die Niederschläge gespeist wird. Dieser Boden enthält kaum Sauerstoff und unter diesen sauerstoffarmen Bedingungen ist die Mineralisierung stark verlangsamt. Das hat verschiedene interessante Nebenwirkungen. So können Moore beispielsweise alte, von Menschen hergestellte Gegenstände konservieren. Und nicht nur das, erklärt Susanna Kertisova von der Verwaltung des Naturschutzgebietes Horná Orava.
5: Es fasziniert mich, wie gut sie in unsere Kulturlandschaft passen. Über 4.000 bis 5.000 Jahre hinweg hat sich dort Material angesammelt und ist erhalten geblieben. In den Mooren sind auch wertvolle genetische Informationen konserviert. Man kann aus ihnen sogar ablesen, wie sich das Klima im Laufe der Zeit verändert hat. Es ist wirklich ein einzigartiger Lebensraum.
1: Diese extremen Bedingungen machen es den meisten Lebewesen schwer, dort zu gedeihen. Für die Torfmoose jedoch bieten sie den idealen Lebensraum. Sie können Wasser wie ein Schwamm aufsaugen. Indem sie das Wasser speichern, schaffen sie ideale Bedingungen für ihr eigenes Wachstum und bilden dichte, teppichartige Strukturen. Während sich die unteren Teile des Torfmooses langsam zersetzen, wächst es an der Oberfläche weiter. Das tiefste bis jetzt entdeckte Moor in der Slowakei war 7 Meter tief und dementsprechend rund 7000 Jahre alt. Es lag im Westen des Landes in der Region Záhorie, wurde jedoch im Zuge des Torfabbaus zerstört. Ähnlich erging es auch anderen Moorgebieten, denn im Zuge der landwirtschaftlichen Bewirtung wurden sie über Jahrhunderte hinweg entwässert. Um die dort erhaltenen Moore zu schützen, sind 2 Faktoren entscheidend: die Wiedervernässung und die systematische Entfernung von Sträuchern und Bäumen. In Orava sei dies keineswegs einfach, sagt Botaniker Ivan Schuster.
6: Paradoxerweise glauben viele Menschen, dass es in Orava viel Wasser gibt, da es überall vorkommt und zu sehen ist. Eigentlich ist es aber umgekehrt, denn es gibt hier nur wenig Grundwasser, was auf den Flüschuntergrund zurückzuführen ist. Das Wasser verbleibt an der Oberfläche oder fließt direkt in die Flüsse ab.
1: Dem Institut für angewandte Ökologie Daphne zufolge befinden sich über 90% der slowakischen Moore in einem schlechten Zustand und sollten wiederhergestellt werden. Es gibt sie allerdings nicht nur in Orava, sondern auch in der Hohen Tatra und in der Zips. Noch in den 1960er Jahren erstreckten sie sich über 27.000 Hektar Land. Heute sind es nur noch rund 3.000 Hektar. Jahrhundertelang galten Moore als lebensfeindliche und unzugängliche Gebiete. Erst mit der Industrialisierung wurden sie zunehmend entwässert, um das gewonnene Land landwirtschaftlich nutzen und Torf abbauen zu können. Naturschützer versuchen nun, den Folgen dieser Entscheidungen aus der Vergangenheit entgegenzuwirken und die verbleibenden Moorlandschaften zu bewahren. Und nun eine kleine musikalische Pause. Sonja Hornjakova mit ihrem Lied Havrani, die Raben.

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1: Die Lebensmittelverschwendung ist seit mehreren Jahrzehnten ein bedeutendes globales Problem, das sich bislang nur schwer eindämmen lässt. Nach Angaben der Ernährungs- und Landwirtschaftsorganisation der Vereinten Nationen geht etwa ein Drittel aller weltweit erzeugten Lebensmittel entlang der Versorgungskette verloren oder wird verschwendet. Das ist eine enorme Menge. Allein in der Europäischen Union werden laut Eurostat jedes Jahr mehr als 59 Millionen Tonnen Lebensmittel weggeworfen. Das entspricht 132 Kilogramm pro Person. Mehr als die Hälfte davon entsteht in privaten Haushalten. Das ist deutlich mehr als in der Herstellung oder Verarbeitung. Die Folgen reichen weit über volle Mülltonnen hinaus. Auf den ersten Blick mag das nicht sofort ersichtlich sein, doch die Ineffizienz entlang der Lebensmittelversorgungskette und beim Konsum hat erhebliche Folgen für Umwelt, Wirtschaft und Gesellschaft. Sie verursacht rund 16% der Treibhausgasemissionen innerhalb des EU-Lebensmittelsystems und kostet die europäische Wirtschaft jedes Jahr rund 132 Milliarden Euro. Gleichzeitig zeigt sich auch die soziale Dimension des Problems, denn fast 33 Millionen Menschen in der EU können sich nur jeden zweiten Tag eine vollwertige Mahlzeit leisten. Wie sich dieses Problem in der Slowakei zeigt, erklärt nun Susanna Madajová von der Bürgervereinigung Free Food.
2: Die jüngsten Zahlen für das Jahr 2023 liegen zwischenzeitlich vor. Demnach werden in der Slowakei pro Jahr 526.000 Tonnen Lebensmittelabfälle produziert. Das sind umgerechnet 97 Kilogramm pro Einwohner. Damit liegt das Land innerhalb der EU auf dem fünftniedrigsten Platz und somit unter dem europäischen Durchschnitt, in diesem Fall positiv betrachtet. Zugleich entfallen aber etwa 65 der 97 Kilogramm auf die Haushalte, also rund zwei Drittel. Berücksichtigt man ausschließlich den von Haushalten verursachten Abfall, liegt die Slowakei im europäischen Mittelfeld.
1: Die Lebensmittelabfälle entstehen jedoch nicht nur in den Haushalten, sondern in der ganzen Lebensmittelkette. Sie fallen schon in der Landwirtschaft an, außerdem bei der Herstellung und Verarbeitung von Lebensmitteln, im Handel und auch in Restaurants, Kantinen oder anderen Gastrobetrieben. Die privaten Haushalte machen zwar den größten Teil aus, sie sind aber bei weitem nicht der einzige Bereich, in dem Lebensmittel weggeworfen werden. Manchmal kommt es auch bei der Terminologie zu Verwirrung. Denn selbst wenn Lebensmittel verschwendet werden, zählen sie nicht immer automatisch zu jenen Lebensmittelabfällen, die statistisch erfasst werden. Dabei handelt es sich zum Teil um recht offensichtliche Fälle, die in den Zahlen dennoch nicht erscheinen, sagt Susanna Madajová.
2: Es gibt einen großen Bereich verschwendeter Lebensmittel, der derzeit jedoch nicht zu den Lebensmittelabfällen zählt. Das betrifft etwa die nicht geernteten essbaren Pflanzen auf den Feldern und in den Obstgärten, die häufig wieder in den Boden eingearbeitet oder in Biogasanlagen verwertet werden. Solche Lebensmittel tauchen in den Statistiken nicht auf. Nach unserer Gesetzgebung gehört außerdem auch Kompost aus der häuslichen Kompostierung nicht zu den Lebensmittelabfällen.
1: Viele Lebensmittel werden auch im Handel weggeworfen, obwohl sie eigentlich noch in vielen Fällen genießbar wären. Wenigstens ein kleiner Teil davon gelangt dennoch zu Menschen in Not, vor allem dank der Arbeit einiger Nichtregierungsorganisationen. Für die meisten von ihnen ist das allerdings nur eine Nebentätigkeit, die oft stark auf die Freiwilligenarbeit angewiesen ist. Organisatorisch ist diese Arbeit sehr anspruchsvoll. Es müssen strenge Hygiene- und Gesundheitsvorschriften eingehalten, verschiedene offizielle Genehmigungen eingeholt und überschüssige Lebensmittel oft sehr kurzfristig übernommen werden, nicht selten erst in den späten Abendstunden. Zudem wissen die Organisatoren im Voraus meist nicht, um welche Lebensmittel es sich handeln wird und in welchen Mengen sie anfallen. In Zukunft könnte dies systematischer werden, denn das nationale Projekt Redipum arbeitet an einem einheitlichen System für die Weiterverteilung überschüssiger Lebensmittel. Es soll auch die bisherige Lage erfassen und klären, wie viele Lebensmittel grundsätzlich gespendet werden könnten und wie viele derzeit tatsächlich gespendet werden. Alexandra Kolarik von der Plattform für Lebensmittelhilfe zufolge standen solche Daten bislang überhaupt nicht zur Verfügung.
3: Ich will offen sein, das Ausmaß der Beteiligung des Unternehmenssektors ist noch ziemlich gering. Wir haben versucht, die nötigen Zahlen für jene Organisationen zu ermitteln, die helfen und überschüssige Lebensmittel weiterverteilen. Auf dieser Grundlage können wir von etwa 3000 Tonnen weiterverteilter Lebensmittel pro Jahr sprechen. Damit konnte rund 70.000 Menschen in Not oder in schwierigen Lebenslagen geholfen werden. Die von uns erfassten Zahlen könnten allerdings nur etwa ein Drittel der tatsächlichen Hilfe ausmachen. In Wirklichkeit sind es also eher 8.000 bis 10.000 Tonnen pro Jahr. Aber auch das würde das vorhandene Potenzial höchstens zu 10% ausschöpfen.
1: Am besten wäre es natürlich, wenn Lebensmittelabfälle gar nicht erst entstünden. Dieses Ziel ist derzeit weltweit wohl noch zu ehrgeizig. Umso wichtiger ist es, die entstehenden Mengen zumindest schrittweise zu verringern. Wenn überschüssige Lebensmittel aber doch anfallen und nicht einmal mehr Menschen in Not zugutekommen, stellt sich die Frage, wie sie noch sinnvoll genutzt werden können. Auch hier gibt es eine gewisse Hierarchie, die sich an den Vorgaben der Europäischen Union orientiert. An erster Stelle steht die Vermeidung, danach folgen die Weitergabe, die Verfütterung an Tiere, die energetische Verwertung und erst zuletzt die Kompostierung oder Entsorgung. Ein interessantes Beispiel für die Nutzung aussortierter Lebensmittel aus Supermärkten gibt es auch in der Slowakei. Die Firma von Erik Nickmann verwendet sie zur Fütterung von Larven, die das Material in Biomasse umwandeln. Anschließend werden die Larven getrocknet und zu einem proteinreichen Mehl verarbeitet, das wiederum als Futtermittel für andere Tiere dienen kann. Es handelt sich also um eine effiziente Form der Verwertung von Abfällen unter Einhaltung strenger Hygienestandards. Als Nebenprodukt entsteht dabei außerdem ein natürlicher Dünger.
4: Auf einer Fläche von rund 100 Quadratmetern können wir täglich 300 bis 400 Kilogramm unverkaufter Lebensmittel verarbeiten, die sonst im Abfall landen würden. Aus diesem Material entsteht unser Insektenprotein, das anschließend in Futtermitteln genutzt wird. Aus einer Tonne unverkaufter Lebensmittel entstehen am Ende 8.000 bis 10.000 Eier. Es handelt sich also um einen geschlossenen Kreislauf. Aus überschüssigen Lebensmitteln aus dem Supermarkt wird Futter für Insekten, die anschließend als Futter für Geflügel dienen. Und die auf diese Weise erzeugten Lebensmittel kommen danach wieder in den Supermarkt zurück. Das ist reale Kreislaufwirtschaft, nicht bloß Marketing.
1: Nicht immer lassen sich überschüssige Lebensmittel jedoch noch als Tierfutter nutzen. In der Hierarchie der Verwertung folgt danach die nächste Stufe, die energetische Nutzung, also etwa ihr Einsatz in Biogasanlagen. Seit einigen Jahren wird in der Slowakei Küchenabfall aus Haushalten in braunen Containern getrennt gesammelt. Im Jahr 2023 war dieses System bereits für 91% der Haushalte in Mehrfamilienhäusern verfügbar, während in mehr als der Hälfte der Einfamilienhäuser weiterhin zu Hause kompostiert wurde. Der gesammelte Abfall kann auch in Biogasanlagen verwertet werden. Deren Kapazität liegt laut den öffentlich zugänglichen Unterlagen schon jetzt bei rund 250.000 Tonnen Küchenabfall pro Jahr. Tatsächlich eingesammelt wurden 2024 aber nur etwa 66.000 Tonnen. Die braunen Tonnen haben also zwar einen deutlichen Fortschritt gebracht, die vorhandenen Kapazitäten werden bislang jedoch nur zum Teil genutzt. Dass die Verwertung von Lebensmittelabfällen in Biogasanlagen immer wichtiger wird, sei jedoch auch mit Problemen verbunden, sagt Alexandra Kolarik von der Plattform für Lebensmittelhilfe.
3: Natürlich hat das seinen Sinn. Ich halte es jedoch für beunruhigend, dass dabei in vielen Fällen Verstöße gegen die Hierarchie der Abfallwirtschaft toleriert werden. Der Grund dafür ist, dass bestimmte Lebensmittel einen hohen energetischen Wert haben. Für Unternehmen ist es daher oft finanziell attraktiver, solche Lebensmittel in Biogasanlagen zu verwerten, statt sie noch für den menschlichen Konsum nutzbar zu machen. Das betrifft verschiedene Arten von Lebensmitteln, etwa Backwaren oder Süßigkeiten.
1: Susanna Madajewa und Alexandra Kolarik sind sich dennoch darin einig, dass die braunen Tonnen für Küchenabfälle bei der Trennung von Abfällen weiterhin ihren Sinn haben, dass sich diese anschließend effizient und im Sinne der Kreislaufwirtschaft verwerten lassen. Sie erinnern aber daran, dass noch immer rund 40% dessen, was wir wegwerfen, eigentlich essbar wäre. Mit etwas mehr Mühe ließe sich die Menge an Lebensmittelabfällen dementsprechend deutlich senken. Das war unser heutiges Magazin von Radio Slowakei International. Nikita Kraminschew am Mischpult und Dure Pavlovic am Mikrofon danken Ihnen fürs Zuhören und wünschen noch einen schönen Tag. Bis zum nächsten Mal. Auf Wiederhören.
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1: Guten Tag, bei den Nachrichten grüße ich heute Jana Harbekova.
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1: Slowakei wird 11 Entwicklungsprojekte im Ausland unterstützen. Innenminister lehnt politische Verantwortung in Affäre um Verkehrsradargeräte ab. Slowakische Feuerwehr weiterhin in Frankreich im Einsatz. Die Slowakische Republik wird weitere 11 Projekte slowakischer Unternehmen mit einem Betrag von mehr als 1,4 Millionen Euro unterstützen, die zur nachhaltigen Entwicklung, zur Einführung moderner Technologien und zur Stärkung der lokalen Wirtschaft in 10 Partnerländern der Slowakischen Agentur für internationale Entwicklungszusammenarbeit SlovakAid beitragen werden. Darüber informierte der slowakische Außenminister Juraj Blanár, der die Gewährung von Zuschüssen für Projekte des Programms für Unternehmenspartnerschaften im Rahmen einer Ausschreibung der SlovakAid genehmigt hat. Die geförderten Projekte werden in Angola, Bosnien und Herzegowina, Ghana, Irak, Kenia, Kirgisistan, Kolumbien, Namibia, Nigeria und der Ukraine durchgeführt, wo sie auf die konkreten Entwicklungsbedürfnisse der einzelnen Länder eingehen werden. Der slowakische Innenminister Matúš Utaj-Eštok lehnt jede politische Verantwortung im Zusammenhang mit den russischen Komponenten in den Radarsystemen, die auf slowakischen Straßen montiert wurden, ab. Die Opposition hat auf das Sicherheitsrisiko solcher Kameras hingewiesen. Die Staatsanwaltschaft soll den Fall nun prüfen. Utaj-Eštok will die verantwortlichen Führungskräfte im Ministerium sanktionieren. Mehr dazu im heutigen Tagesthema. Das Team der slowakischen Feuerwehrleute setzt seine Einsätze im französischen Departement Gironde fort. Die Hauptaufgabe besteht darin, versteckte Brandherde aufzuspüren, die zu einem erneuten Aufflammen des Feuers führen könnten, und diese gründlich zu löschen. Die slowakische Feuerwehr- und Rettungsdienstbehörde wies darauf hin, dass die slowakischen Feuerwehrleute dabei eng mit den französischen Feuerwehreinheiten zusammenarbeiten. Auch die Stadt La Brède würdigte die Arbeit des slowakischen Teams. Als Zeichen des Dankes und der Anerkennung für den Einsatz in Frankreich wurde dem slowakischen Team eine Gedenkplakette überreicht, die der Bürgermeister der Stadt La Brède unseren Feuerwehrleuten persönlich überreichte. Diese Geste wissen wir sehr zu schätzen. Sie ist nicht nur eine Würdigung der Arbeit der slowakischen Feuerwehrleute, sondern auch ein Symbol für Solidarität, Zusammenarbeit und Freundschaft zwischen der Slowakei und Frankreich, fügte die Feuerwehr hinzu. In der Slowakei war am Mittwoch die deutlichste Sonnenfinsternis der letzten 27 Jahre zu sehen. Das Naturphänomen lockte viele Menschen zu gemeinsamen Beobachtungen an. Am deutlichsten war das Phänomen im Westen des Landes zu beobachten, wo der Mond die Sonne zu etwa 80% verdeckte. Im Osten war die Sonnenfinsternis weniger ausgeprägt. Die Nachrichten entstammen Meldungen der slowakischen Presseagentur TASR.
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1: Eine Analyse des Nationalen Sicherheitsamtes hat bestätigt, dass die umstrittenen Verkehrsradarkameras, die vom slowakischen Innenministerium bestellt worden waren, um zur Aufdeckung von Verstößen gegen die Straßenverkehrsordnung eingesetzt zu werden, russische Komponenten enthalten. Die Kameras könnten im Falle eines Einsatzes im Live-Betrieb ein Sicherheitsrisiko darstellen. Über die Ergebnisse der Analyse informierte am Mittwoch der slowakische Innenminister Matúš Utaj-Eštok. Seiner Meinung nach ist das Aufspüren russischer Komponenten ein Problem, da hybride Bedrohungen bestehen. Es ist die Pflicht jedes Mitgliedstaats der Europäischen Union oder der NATO, sich an Sicherheitsstandards zu halten, sagte er. Der Minister wies darauf hin, dass die Kameras über ein Zertifikat des Slowakischen Instituts für Messwesen verfügen. Die Rolle, die das Institut in diesem Vorgang gespielt hat, überraschte ihn. Wir haben uns auf sie verlassen und ich bin überzeugt, dass, sobald eine solche staatliche Behörde einmal ein Zertifikat ausstellt, sich jede staatliche Stelle vorbehaltlos darauf verlassen können sollte. Dieses Zertifikat zeugt nämlich von Zuverlässigkeit und Einsatzbereitschaft, erklärte der Minister. Das Institut für Messwesen weist die Auslegung des Innenministers zurück. Das Zertifikat bestätigte weder die Cybersicherheit der Geräte noch die Herkunft ihrer Komponenten. Das Institut macht geltend, dass es gesetzlich nicht verpflichtet sei, diese Bereiche zu überprüfen. Bei der Typgenehmigung von Messgeräten werden technische und messtechnische Eigenschaften des Geräts sowie dessen konstruktive Ausführung geprüft. Die Cybersicherheit, die Lieferkette und die Herkunft der einzelnen Komponenten sind dabei nicht Gegenstand der Prüfung, da sie keinen Einfluss auf die technischen und messtechnischen Eigenschaften haben. Das Institut lehnt es daher ab, dass ihm rückwirkend die Verantwortung für die Überprüfung von Bereichen auferlegt wird, deren Kontrolle ihm gesetzlich nicht auferlegt ist. Schutai Eshtok warf zudem dem Zulieferunternehmen Soitron vor, gelogen zu haben. Er behauptete, das Unternehmen habe sowohl gegenüber dem Ministerium als auch gegenüber der Öffentlichkeit erklärt, die Kameras seien sicher und kein Teil davon stamme aus sanktionierten Ländern. Der Geschäftsführer der Soitron Group, Andrei Smolar, erklärte, dass das Unternehmen hinsichtlich der Herkunft der Kameras nicht gelogen habe und mit den Informationen gearbeitet habe, die ihm zu diesem Zeitpunkt zur Verfügung gestanden hätten. Smolar wies zudem den Vorwurf zurück, dass die Kameras Zugriff auf Daten aus Datenbank gehabt hätten. Schutai Eshtok erklärte auf der Pressekonferenz am Mittwoch, dass Soitron nicht mehr an dem Projekt mitarbeiten werde und dass im Innenministerium personelle Konsequenzen gezogen würden. Die persönliche Verantwortung soll beim Leiter der Abteilung für Anwendungen und beim für das Projekt zuständigen Projektmanager liegen.
2: Hallo liebe Hörerinnen und Hörer, herzlich willkommen bei der deutschsprachigen Sendung von Radio Slowakei International. Nach der Berichterstattung ist nun der Magazinteil unserer Sendung startbereit. Aus dem Studio der Radiopyramide in Bratislava begrüßen Sie Nikita Chramitscha am Mischpult und Sofia Miklovic am Mikrofon. Hören Sie unsere heutigen Themen. Nur kurze Zeit herausgegeben, doch beeinflusste sie positiv die Bildung unserer Vorgänger. Nova Posoniensia, die erste Pressburger Zeitung in lateinischer Sprache, erschien vor 305 Jahren. Die geheimnisvolle Unterwelt ist bis heute noch nicht ganz erforscht. Die Höhlen sind für die Menschheit von großer Bedeutung, doch ihr Ökosystem ist leicht verwundbar. Wir wünschen Ihnen angenehmes Zuhören und gute Unterhaltung.
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2: Die Wochenzeitung Nova Posoniensia, Pressburger Zeitung, wurde zum ersten Mal im Jahre 1721 herausgegeben. Es war die erste in Österreich-Ungarn in lateinischer Sprache regelmäßig erscheinende Zeitung. Bei Inhalt und Form kann man die Wochenzeitung als echten Vorgänger der heutigen Zeitungen bezeichnen. Die Nova Posoniensia überragte ihren Vorgänger Mercurius Hungaricus, die überhaupt erste Zeitung in der Slowakei und Österreich-Ungarn, weil diese ausschließlich den Interessen des Aufstandes gegen die Habsburger diente. Die Mitarbeiter von Nova Posoniensia hingegen, welche mit dem Evangelischen Lyzeum in Bratislava in Verbindung standen, waren gebildete Fachleute um den Universalgelehrten Matthias Bell. Die zentrale Mission der Zeitung war nämlich die Förderung der Bildung. Die Kunsthistorikerin Erika Jurikova erzählt.
3: O okolnostiach celkom toho dosť nevieme, pretože prvých 20 čísel je stratených a predpokladáme.
4: Die Einzelheiten über die Entstehung der Zeitung kennen wir nicht, weil die ersten 20 Ausgaben verloren gegangen sind. Doch es wird angenommen, dass die Herausgeber in der ersten Ausgabe ihre Beweggründe zur Herausgabe der Nova Posoniensia erklärt haben. Es ist bekannt, dass einer der Initiatoren der Gründung der Zeitung, der Universalgelehrte Lehrte Matthias Bell sowie ein Kreis von Lektoren am Evangelischen Lyzeum in Bratislava waren. Doch unbekannt bleiben die Namen des Chefredakteurs und der Mitarbeiter. Die Zeitung wurde in der Druckerei von Jan Pavel František Grojer in der heutigen Venturská Straße gedruckt.
2: Die Druckerei des aus Salzburg stammenden Druckers Royer druckte über einen Zeitraum von 35 Jahren rund 400 Titel, die meisten davon Lehr- und Betbücher. Einen großen Teil bildete ursprüngliche slowakische Fachliteratur, wie etwa das zwölfteilige Werk von Matthias Bell über wichtige historische Quellen zur Geschichte Österreich-Ungarns.
4: Die Wochenzeitung Nova Posoniensia hatte eine wichtige didaktische Funktion. Schon Johann Comenius hatte seinen Studenten empfohlen, während der letzten zwei Jahre ihres Studiums lieber Zeitungen zu lesen, anstatt Texte auswendig zu lernen. Im Vielvölkerstaat Österreich-Ungarn erfüllte die Zeitung zudem eine Integrationsfunktion. Außerdem sollte die Zeitung zur Kultivierung der lateinischen Sprache beitragen. Obwohl Lateinisch ursprünglich zur Rezeption antiker Texte bestimmt war, wollten die Mitarbeiter der Nova Posoniensia zeigen, dass die damalige Amtssprache auch die neuesten wissenschaftlichen Entdeckungen sowie die aktuelle politische Situation reflektieren konnte.
2: Obwohl zu dieser Zeit eine Zeitung in deutscher oder ungarischer Sprache mehr Leser gefunden hätte, entschieden sich die Gründer und Mitarbeiter der Nova Posoniensia für den mühsameren Weg. Dank ihrer Bemühungen entstanden auch viele Neologismen, wie etwa die Bezeichnungen für Tabak, Nicotina herba, Tee, Herba-Tee oder das Fernrohr, Teleskopium. Welchen Themen widmete sich die Zeitung? Wieder Erika Juríková.
4: Vermutlich wegen der starken Zensur wurden meistens ausländische Themen behandelt. Rund 90% der Nachrichten stammten aus den der Monarchie nahen Ländern wie Italien, Frankreich, England, Portugal. Den Rest bildeten heimische Meldungen, vor allem solche über Pressburg. Eine Meldung berichtete etwa über den Bau einer Pontonbrücke aus 67 Schiffen über die Donau. Im Sommer 1721 kam es in Pressburg zu einem Brand, dem 6 Häuser zum Opfer fielen. Dieses Ereignis wurde sehr emotional beschrieben, weil das Feuer viele Menschen zu Obdachlosen gemacht hatte.
2: Die Wochenzeitung Nova Posoniensia erschien nur für kurze Zeit, etwa ein Jahr lang. Ihr Gründer Matthias Bell, ein führender evangelischer Priester, Aufklärer und Rektor des Evangelischen Lyzeums, sah sich im stark katholischen Österreich-Ungarn stets mit einer starken ideologischen Zensur konfrontiert. Die Kunsthistorikerin Juríková setzt fort.
3: Tieto noviny musel Bell odozdať jezuitom, pretože ich považovali za svoju konkurenciu.
4: Gegen die erfolgreiche Zeitung in lateinischer Sprache kämpften auch die Jesuiten, die einen ebenso bedeutsamen Einfluss auf das damalige Schulwesen sowie die Zensur hatten. Infolge von Nötigung und Intrigen sah sich Matthias Bell gezwungen, im Herbst 1722 die Zeitung den Jesuiten zu übergeben. Doch die Jesuiten konnten das hohe fachliche und journalistische Niveau nicht halten und so wurde die Veröffentlichung eingestellt. Das genaue Datum ist nicht bekannt.
2: Die letzte erhaltene Ausgabe der Wochenzeitung Nova Posoniensia ist auf den 10. September 1722 datiert. Als Ursprung des slowakischen Journalismus gilt ein dreiseitiges Manuskript des slowakischen Schriftstellers und Vertreters des Rationalismus in den Zeiten der Aufklärung, Michal Institoris Moschowski. Seine Handschrift ist Bestandteil der Sammlung der Nova Posoniensia in der Bibliothek des Evangelischen Lyzeums in Bratislava.

0: Unterwegs in der Slowakei.
1: Höhlen sind natürliche, von Menschen begehbare unterirdische Hohlräume. Sie kommen weltweit und auf allen Kontinenten vor. Höhlen sind in zwei Hauptkategorien unterteilt. Karst und Pseudokarst variieren in Größe, Form und Inhalt. Karsthöhlen sind im Allgemeinen die häufigsten, längsten, tiefsten und größten. Höhlen kommen auf unserem Planeten zwar überall vor, aber nur wenige Menschen verstehen ihren großen Wert für die Menschheit.
2: Erforschen, verstehen und bewahren
1: war das Hauptanliegen des Internationalen Jahres für Höhlen und Karst vor 5 Jahren. Es wurde von der Internationalen Union der Speleologie organisiert, der weltweiten Organisation von Höhlen- und Karstforschern, Wissenschaftlern, Managern, Pädagogen und vielen internationalen Organisationen wie etwa der UNESCO. Die Unterwelt ist nicht nur schön, sie verbirgt auch viele Informationen für Speleologen, Archäologen, Paläontologen oder etwa Meteorologen. Der ehemalige Vorsitzende und jetzige Sekretär der Slowakischen Speleologischen Gesellschaft, Peter Holubek, kennt die Art und Weise der Entstehung einer Höhle.
3: Am meisten entstehen Höhlen in den Gebieten, die aus den im Wasser löslichen Gesteinen gebildet wurden. Bei uns in der Slowakei ist dies meistens Kalk oder Dolomit. In Israel oder Iran gibt es aber auch Steinsalzhöhlen. In der Ukraine entstand eine 200 Kilometer lange Gipssteinhöhle. Es gibt auch Höhlen, die ein Flussstrom jahrhundertelang modelliert hat.
1: Obwohl sie tief im Inneren der Erde verborgen sind, haben die Höhlen für die Umwelt eine sehr große Bedeutung. Speleologe Holubek erklärt,
3: abgesehen von der Gesteinsart ist das Ökosystem in jeder Höhle leicht verwundbar. Das Wasser etwa, das in die Unterwelt geriet, hat nur eine minimal selbstreinigende Fähigkeit. Dies bewirkt, dass das Wasser auch nach seiner langen Reise durch die Unterwelt so verunreinigt an die Oberfläche kommt. In den 70er Jahren hatte der Kreis Rožňava im slowakischen Karstgebiet ein großes Problem mit dem Trinkwasser, weil sich dort eine Deponie mit toxischem Müll befand. Die giftigen Stoffe aus der Deponie gerieten in die Erde, wodurch sie das unterirdische Wassersystem verunreinigt haben.
1: In der Slowakei gibt es mehr als 7100 Höhlen. Davon sind schätzungsweise nur 3% erforscht. Das sind rund 570 Kilometer. Jedes Jahr gelingt es aber, einige hundert Meter mehr zu erforschen. Seinen eigenen Schätzungen nach verbrachte Peter Holubek bisher ganze 10 Jahre unter Tage.
3: Ich erforsche Höhlen bereits seit 35 Jahren. Meiner privaten Statistik zufolge habe ich allein auf dem Weg von einer Höhle zur anderen mit verschiedenen Verkehrsmitteln etwa 500.000 Kilometer hinter mich gebracht. Es kostete mich zwar viel Energie, brachte aber immer auch eine Belohnung mit sich. Insgesamt 20 Kilometer neue Höhlenräume, die ich mitentdeckt habe. Dabei sind wir ebenso 20 Kilometer Schluchten abgeseilt. Meine erste Entdeckung erfolgte 1985 im Gebirge Kleine Fatra, die vorerst letzte erst im Oktober 2020 im Janskartal, wo sich ein Bärenlager als ein 700 Meter großer Höhlenraum entpuppte. Wir nannten es Samova Djera, Samos Loch. Unseren Schätzungen zufolge ist diese Höhle noch viel größer. Nach weiteren Forschungen werden wir sie höchstwahrscheinlich dem Höhlensystem vom Janskartal, das sich heute über mehr als 40 Kilometer erstreckt, zuordnen können.
1: Die Höhle ist eine geheimnisvolle Unterwelt, nicht selten voller Überraschungen. Eine der vielen Höhlen im Janskartal ist auch die Höhle unterhalb der Burg in Liptovský Hradok, die Speleologen seit 3 Jahren erforschen. Was alles dabei entdeckt wurde, das verrät der Speleologe Michal Vrbičan.
4: Bei unseren Umgrabungen unterhalb des Burgfelsens sind wir auf einen Knochenspielwürfel sowie auf eine römische Münze gestoßen. Wir fanden auch viele Scherben, die laut Archäologen aus dem 12. Jahrhundert stammen könnten. Alle Funde übergaben wir den Behörden. Die ersten schriftlichen Erwähnungen der Höhlen im Janskartal stammen aus dem 18. Jahrhundert. Der Legende nach wurden hier 1849 die Krönungsjuwelen der Könige Österreich-Ungarns versteckt. Doch die Höhle Skalka, auch Benedikthöhle genannt, unweit vom westslowakischen Trenčín, wurde zum ersten Mal schon im Jahr 1220 schriftlich erwähnt.
1: Nur wenige Länder sind mit so vielen unterirdischen Höhlensystemen gesegnet wie die Slowakei. Von den über 7100 Höhlen sind für Besucher 13 zugänglich. Weitere 35 Höhlen kann die Öffentlichkeit besichtigen, allerdings ohne Fremdenführer. Die Dobšinská-Höhle, seit dem Jahre 2000 im UNESCO-Verzeichnis des Weltnaturerbes, zählt zu den ersten beleuchteten Höhlen der Welt. Bereits 1882 wurden hier die sogenannten Bunsenbrenner angezündet. 5 Jahre später wurden sie durch eine elektrische Beleuchtung ersetzt. Zu den bedeutendsten und wertvollsten zählen die Höhlen im slowakischen Karstgebirge. Ein echtes Unikum ist Ochtinská Aragonitová jaskyňa, die Ochtiná Aragonithöhle, die einzige dieser Art in Europa. Sie wurde 1954 beim Bohren eines Erkundungsschachtes zufällig entdeckt. Von den 300 Metern Gesamtlänge sind seit 1972 rund 230 Meter zugänglich. Die ältesten Aragonit-Gebilde sind 130 bis 140.000 Jahre alt. Die neuesten werden auch in der Gegenwart gebildet, meistens in Form von Nadeln, Fächern oder Spiralen. Erwähnen wir nun einige Rekorde der slowakischen Höhlen. Die längste Höhle ist das erwähnte Höhlensystem im Janskartal in der Niederen Tatra mit einer Länge von 40 Kilometern. Mit knapp 500 Metern ist das Höhlensystem Hipmanové jaskyně die tiefste Höhle. Der größte unterirdische Raum ist der Märchendom der Stratinská Höhle im slowakischen Paradies. Die am höchsten liegende Höhle verbirgt sich unter der Rumanow-Spitze in einer Höhe von 2428 Meter über dem Meeresspiegel. Dagegen liegt die Höhle Bankow mit nur 50 Meter über dem Meeresspiegel am tiefsten. Der höchste Wasserfall, 31 Meter, in der Höhle Skalistý Potok sowie der höchste Tropfstein in der Krasnohorská-Höhle sind beide im slowakischen Karst zu finden. Mit 33 Metern zählt der Tropfstein zu den größten weltweit. In einigen slowakischen Höhlen, Bystrianská, Jasovská, Belianská, wird auch die Speleotherapie praktiziert. Die Anfänge der systematischen Therapie werden in die 60er und 70er Jahre des 20. Jahrhunderts datiert. Doch die Balneotherapie in Form von einem Dampfbad in der Höhle Parenica in Sklené Teplice erwähnte der slowakische Historiker Matej Bell, einer der bedeutendsten Wissenschaftler des 18. Jahrhunderts, bereits im Jahre 1723. Die Aufgabe der Speleologen ist die Entdeckung, Erforschung, Dokumentation und der Schutz von Höhlen. Mit Hilfe verschiedener Aktivitäten bringen sie die Ergebnisse ihrer Arbeit der Öffentlichkeit näher und begeistern Interessierte für Speleologie. Auch die weltweit agierende Internationale Union der Speleologie möchte das öffentliche Verständnis dafür verbessern, wie Höhlen und Karst das tägliche Leben von Milliarden Menschen betreffen, sowie die Bedeutung von Höhlen und Karst für eine nachhaltige Entwicklung verdeutlichen, insbesondere in den Bereichen Wasserqualität und Quantität, Landwirtschaft, Geo- und Ökotourismus und Natur- und Kulturerbe. 1921 erschien die erste Ausgabe des Magazins Krasy Slovenska, die Schönheiten der Slowakei, das von Beginn an für die Höhlenforschung geworben hatte. Und im gleichen Jahr wurde auch die Demenovská, die Höhle der Freiheit, als Bestandteil des längsten slowakischen Höhlensystems im Janskartal entdeckt. Die Speleologen hoffen, in der diesjährigen touristischen Saison in den slowakischen Höhlen nach den in den Tiefen liegenden Naturschönheiten sehnende Besucher begrüßen zu dürfen. Nun, liebe Hörerinnen und Hörer, damit sind wir wieder am Ende der heutigen Sendung angelangt. Aus dem Studio in Bratislava verabschieden sich vom Mischpult der Tonmeister Nikita Hramicev und vom Mikrofon die Gestalterin und Moderatorin der Sendung Sofia Miklovic. Wir danken Ihnen für die Aufmerksamkeit und wünschen einen schönen Wochenausklang. Do poczucia, auf Wiederhören!

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1: Guten Tag, bei den Nachrichten grüße ich heute Jana Hrbeková.
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1: Slowakei wird 11 Entwicklungsprojekte im Ausland unterstützen. Innenminister lehnt politische Verantwortung in Affäre um Verkehrsradargeräte ab. Slowakische Feuerwehr weiterhin in Frankreich im Einsatz. Die Slowakische Republik wird weitere 11 Projekte slowakischer Unternehmen mit einem Betrag von mehr als 1,4 Millionen Euro unterstützen, die zur nachhaltigen Entwicklung, zur Einführung moderner Technologien und zur Stärkung der lokalen Wirtschaft in 10 Partnerländern der Slowakischen Agentur für internationale Entwicklungszusammenarbeit SlovakAid beitragen werden. Darüber informierte der slowakische Außenminister Juraj Blanár, der die Gewährung von Zuschüssen für Projekte des Programms für Unternehmenspartnerschaften im Rahmen einer Ausschreibung der SlovakAid genehmigt hat. Die geförderten Projekte werden in Angola, Bosnien und Herzegowina, Ghana, Irak, Kenia, Kirgisistan, Kolumbien, Namibia, Nigeria und der Ukraine durchgeführt, wo sie auf die konkreten Entwicklungsbedürfnisse der einzelnen Länder eingehen werden. Der slowakische Innenminister Matúš Utaj-Eštok lehnt jede politische Verantwortung im Zusammenhang mit den russischen Komponenten in den Radarsystemen, die auf slowakischen Straßen montiert wurden, ab. Die Opposition hat auf das Sicherheitsrisiko solcher Kameras hingewiesen. Die Staatsanwaltschaft soll den Fall nun prüfen. Utaj-Eštok will die verantwortlichen Führungskräfte im Ministerium sanktionieren. Mehr dazu im heutigen Tagesthema. Das Team der slowakischen Feuerwehrleute setzt seine Einsätze im französischen Departement Gironde fort. Die Hauptaufgabe besteht darin, versteckte Brandherde aufzuspüren, die zu einem erneuten Aufflammen des Feuers führen könnten, und diese gründlich zu löschen. Die slowakische Feuerwehr- und Rettungsdienstbehörde wies darauf hin, dass die slowakischen Feuerwehrleute dabei eng mit den französischen Feuerwehreinheiten zusammenarbeiten. Auch die Stadt La Brette würdigte die Arbeit des slowakischen Teams. Als Zeichen des Dankes und der Anerkennung für den Einsatz in Frankreich wurde dem slowakischen Team eine Gedenkplakette überreicht, die der Bürgermeister der Stadt La Brette unseren Feuerwehrleuten persönlich überreichte. Diese Geste wissen wir sehr zu schätzen. Sie ist nicht nur eine Würdigung der Arbeit der slowakischen Feuerwehrleute, sondern auch ein Symbol für Solidarität, Zusammenarbeit und Freundschaft zwischen der Slowakei und Frankreich, fügte die Feuerwehr hinzu. In der Slowakei war am Mittwoch die deutlichste Sonnenfinsternis der letzten 27 Jahre zu sehen. Das Naturphänomen lockte viele Menschen zu gemeinsamen Beobachtungen an. Am deutlichsten war das Phänomen im Westen des Landes zu beobachten, wo der Mond die Sonne zu etwa 80% verdeckte. Im Osten war die Sonnenfinsternis weniger ausgeprägt. Die Nachrichten entstammen Meldungen der slowakischen Presseagentur TASR.
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1: Eine Analyse des Nationalen Sicherheitsamtes hat bestätigt, dass die umstrittenen Verkehrsradarkameras, die vom slowakischen Innenministerium bestellt worden waren, um zur Aufdeckung von Verstößen gegen die Straßenverkehrsordnung eingesetzt zu werden, russische Komponenten enthalten. Die Kameras könnten im Falle eines Einsatzes im Live-Betrieb ein Sicherheitsrisiko darstellen. Über die Ergebnisse der Analyse informierte am Mittwoch der slowakische Innenminister Matúš Utaj-Eštok. Seiner Meinung nach ist das Aufspüren russischer Komponenten ein Problem, da hybride Bedrohungen bestehen. Es ist die Pflicht jedes Mitgliedstaats der Europäischen Union oder der NATO, sich an Sicherheitsstandards zu halten, sagte er. Der Minister wies darauf hin, dass die Kameras über ein Zertifikat des Slowakischen Instituts für Messwesen verfügen. Die Rolle, die das Institut in diesem Vorgang gespielt hat, überraschte ihn. Wir haben uns auf sie verlassen und ich bin überzeugt, dass, sobald eine solche staatliche Behörde einmal ein Zertifikat

0: Die Cybersicherheit, die Lieferkette und die Herkunft der einzelnen Komponenten sind dabei nicht Gegenstand der Prüfung, da sie keinen Einfluss auf die technischen und messtechnischen Eigenschaften haben. Das Institut lehnt es daher ab, dass ihm rückwirkend die Verantwortung für die Überprüfung von Bereichen auferlegt wird, deren Kontrolle ihm gesetzlich nicht auferlegt ist. Schutai Eshtok warf zudem dem Zulieferunternehmen Soitron vor, gelogen zu haben. Er behauptete, das Unternehmen habe sowohl gegenüber dem Ministerium als auch gegenüber der Öffentlichkeit erklärt, die Kameras seien sicher und kein Teil davon stamme aus sanktionierten Ländern. Der Geschäftsführer der Soitron Group, Andrei Smolar, erklärte, dass das Unternehmen hinsichtlich der Herkunft der Kameras nicht gelogen habe und mit den Informationen gearbeitet habe, die ihm zu diesem Zeitpunkt zur Verfügung gestanden hätten. Smolar wies zudem den Vorwurf zurück, dass die Kameras Zugriff auf Daten aus Datenbank gehabt hätten. Schutai Eshtok erklärte auf der Pressekonferenz am Mittwoch, dass Soitron nicht mehr an dem Projekt mitarbeiten werde und dass im Innenministerium personelle Konsequenzen gezogen würden. Die persönliche Verantwortung soll beim Leiter der Abteilung für Anwendungen und beim für das Projekt zuständigen Projektmanager liegen.
1: Hallo, liebe Hörerinnen und Hörer, herzlich willkommen bei der deutschsprachigen Sendung von Radio Slowakei International. Nach der Berichterstattung ist nun der Magazinteil unserer Sendung startbereit. Aus dem Studio der Radiopyramide in Bratislava begrüßen Sie Nikita Chramiča am Mischpult und Sofia Miklovic am Mikrofon. Hören Sie unsere heutigen Themen. Nur kurze Zeit herausgegeben, doch beeinflusste sie positiv die Bildung unserer Vorgänger. Nova Posoniensia, die erste Pressburger Zeitung in lateinischer Sprache, erschien vor 305 Jahren. Die geheimnisvolle Unterwelt ist bis heute noch nicht ganz erforscht. Die Höhlen sind für die Menschheit von großer Bedeutung. Doch ihr Ökosystem ist leicht verwundbar. Wir wünschen Ihnen angenehmes Zuhören und gute Unterhaltung.
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1: Die Wochenzeitung Nova Posoniensia, Pressburger Zeitung, wurde zum ersten Mal im Jahre 1721 herausgegeben. Es war die erste in Österreich-Ungarn in lateinischer Sprache regelmäßig erscheinende Zeitung. Bei Inhalt und Form kann man die Wochenzeitung als echten Vorgänger der heutigen Zeitungen bezeichnen. Die Nova Posoniensia überragte ihren Vorgänger Mercurius Hungaricus, die überhaupt erste Zeitung in der Slowakei und Österreich-Ungarn, weil diese ausschließlich den Interessen des Aufstandes gegen die Habsburger diente. Die Mitarbeiter von Nova Posoniensia hingegen, welche mit dem Evangelischen Lyzeum in Bratislava in Verbindung standen, waren gebildete Fachleute um den Universalgelehrten Matthias Bell. Die zentrale Mission der Zeitung war nämlich die Förderung der Bildung. Die Kunsthistorikerin Erika Jurikova erzählt.
3: O okolnostiach celkom toho dosť nevieme, pretože prvých 20 čísel je stratených a predpokladáme.
4: Die Einzelheiten über die Entstehung der Zeitung kennen wir nicht, weil die ersten 20 Ausgaben verloren gegangen sind. Doch es wird angenommen, dass die Herausgeber in der ersten Ausgabe ihre Beweggründe zur Herausgabe der Nova Posoniensia erklärt haben. Es ist bekannt, dass einer der Initiatoren der Gründung der Zeitung, der Universalgelehrte Matthias Bell sowie ein Kreis von Lektoren am Evangelischen Lyzeum in Bratislava waren. Doch unbekannt bleiben die Namen des Chefredakteurs und der Mitarbeiter. Die Zeitung wurde in der Druckerei von Jan Pavel František Grojer in der heutigen Ventúrska Straße gedruckt.
1: Die Druckerei des aus Salzburg stammenden Druckers Grojer druckte über einen Zeitraum von 35 Jahren rund 400 Titel, die meisten davon Lehr- und Betbücher. Einen großen Teil bildete ursprüngliche slowakische Fachliteratur, wie etwa das zwölfteilige Werk von Matthias Bell über wichtige historische Quellen zur Geschichte Österreich-Ungarns.
3: Určite mali mať didaktickú funkciu, pretože už Komenský odporúčal, že
4: die Wochenzeit

0: Die Nova Bosoniensia hatte eine wichtige didaktische Funktion. Schon Johann Comenius hatte seinen Studenten empfohlen, während der letzten 2 Jahre ihres Studiums lieber Zeitungen zu lesen, anstatt Texte auswendig zu lernen. Im Vielvölkerstaat Österreich-Ungarn erfüllte die Zeitung zudem eine Integrationsfunktion. Außerdem sollte die Zeitung zur Kultivierung der lateinischen Sprache beitragen. Obwohl Lateinisch ursprünglich zur Rezeption antiker Texte bestimmt war, wollten die Mitarbeiter der Nova Bosoniensia zeigen, dass die damalige Amtssprache auch die neuesten wissenschaftlichen Entdeckungen sowie die aktuelle politische Situation reflektieren konnte.
1: Obwohl zu dieser Zeit eine Zeitung in deutscher oder ungarischer Sprache mehr Leser gefunden hätte, entschieden sich die Gründer und Mitarbeiter der Nova Bosoniensia für den mühsameren Weg. Dank ihrer Bemühungen entstanden auch viele Neologismen, wie etwa die Bezeichnungen für Tabak, Nicotina herba, Tee, Herba-Tee oder das Fernrohr, Teleskopium. Welchen Themen widmete sich die Zeitung? Wieder Erika Juríková.
2: Pravdepodobne hlavne kvôli cenzúre 90% informácií tvorili správy zo zahraničia.
0: Vermutlich wegen der starken Zensur wurden meistens ausländische Themen behandelt. Rund 90% der Nachrichten stammten aus den der Monarchie nahen Ländern wie Italien, Frankreich, England, Portugal. Den Rest bildeten heimische Meldungen, vor allem solche über Pressburg. Eine Meldung berichtete etwa über den Bau einer Pontonbrücke aus 67 Schiffen über die Donau. Im Sommer 1721 kam es in Pressburg zu einem Brand, dem 6 Häuser zum Opfer fielen. Dieses Ereignis wurde sehr emotional beschrieben, weil das Feuer viele Menschen zu Obdachlosen gemacht hatte.
1: Die Wochenzeitung Nova Bosoniensia erschien nur für kurze Zeit, etwa ein Jahr lang. Ihr Gründer Matthias Bell, ein führender evangelischer Priester, Aufklärer und Rektor des evangelischen Lyzeums, sah sich im stark katholischen Österreich-Ungarn stets mit einer starken ideologischen Zensur konfrontiert. Die Kunsthistorikerin Juríková setzt fort.
2: Tieto noviny musel Bell odozdať jezuitom, pretože ich považovali za svoju konkurenciu.
0: Gegen die erfolgreiche Zeitung in lateinischer Sprache kämpften auch die Jesuiten, die einen ebenso bedeutsamen Einfluss auf das damalige Schulwesen sowie die Zensur hatten. Infolge von Nötigung und Intrigen sah sich Matthias Bell gezwungen, im Herbst 1722 die Zeitung den Jesuiten zu übergeben. Doch die Jesuiten konnten das hohe fachliche und journalistische Niveau nicht halten und so wurde die Veröffentlichung eingestellt. Das genaue Datum ist nicht bekannt.
1: Die letzte erhaltene Ausgabe der Wochenzeitung Nova Bosoniensia ist auf den 10. September 1722 datiert. Als Ursprung des slowakischen Journalismus gilt ein dreiseitiges Manuskript des slowakischen Schriftstellers und Vertreters des Rationalismus in den Zeiten der Aufklärung, Michal Institoris Moschowski. Seine Handschrift ist Bestandteil der Sammlung der Nova Bosoniensia in der Bibliothek des Evangelischen Lyzeums in Bratislava.

0: unterwegs in der Slowakei.
1: Höhlen sind natürliche, von Menschen begehbare unterirdische Hohlräume. Sie kommen weltweit und auf allen Kontinenten vor. Höhlen sind in zwei Hauptkategorien unterteilt. Karst und Pseudokarst variieren in Größe, Form und Inhalt. Karsthöhlen sind im Allgemeinen die häufigsten, längsten, tiefsten und größten. Höhlen kommen auf unserem Planeten zwar überall vor, aber nur wenige Menschen verstehen ihren großen Wert für die Menschheit.
2: Erforschen, verstehen und bewahren
1: war das Hauptanliegen des Internationalen Jahres für Höhlen und Karst vor 5 Jahren. Es wurde von der Internationalen Union der Speleologie organisiert, der weltweiten Organisation von Höhlen- und Karstforschern, Wissenschaftlern, Managern, Pädagogen und vielen internationalen Organisationen wie etwa der UNESCO. Die Unterwelt ist nicht nur schön, sie verbirgt auch viele Informationen für Speleologen, Archäologen, Paläontologen oder etwa Meteorologen. Der ehemalige Vorsitzende und jetzige Sekretär der Slowakischen Speleologischen Gesellschaft, Peter Holubek, kennt die Art und Weise der Entstehung einer Höhle.
3: Am meisten entstehen Höhlen in den Gebieten, die aus den im Wasser löslichen Gesteinen gebildet wurden. Bei uns in der Slowakei ist dies meistens Kalk oder Dolomit. In Israel oder Iran gibt es aber auch Steinsalzhöhlen. In der Ukraine entstand eine 200 Kilometer lange Gipssteinhöhle. Es gibt auch Höhlen, die ein Flussstrom jahrhundertelang modelliert hat.
1: Obwohl sie tief im Inneren der Erde verborgen sind, haben die Höhlen für die Umwelt eine sehr große Bedeutung. Speleologe Holubek erklärt,
3: abgesehen von der Gesteinsart ist das Ökosystem in jeder Höhle leicht verwundbar. Das Wasser etwa, das in die Unterwelt geriet, hat nur eine minimal selbstreinigende Fähigkeit. Dies bewirkt, dass das Wasser auch nach seiner langen Reise durch die Unterwelt so verunreinigt an die Oberfläche kommt. In den 70er Jahren hatte der Kreis Rožňava im slowakischen Karstgebiet ein großes Problem mit dem Trinkwasser, weil sich dort eine Deponie mit toxischem Müll befand. Die giftigen Stoffe aus der Deponie gerieten in die Erde, wodurch sie das unterirdische Wassersystem verunreinigt haben.
1: In der Slowakei gibt es mehr als 7100 Höhlen. Davon sind schätzungsweise nur 3% erforscht. Das sind rund 570 Kilometer. Jedes Jahr gelingt es aber, einige hundert Meter mehr zu erforschen. Seinen eigenen Schätzungen nach verbrachte Peter Holubek bisher ganze 10 Jahre unter Tage.
3: Ich erforsche Höhlen bereits seit 35 Jahren. Meiner privaten Statistik zufolge habe ich allein auf dem Weg von einer Höhle zur anderen mit verschiedenen Verkehrsmitteln etwa 500.000 Kilometer hinter mich gebracht. Es kostete mich zwar viel Energie, brachte aber immer auch eine Belohnung mit sich. Insgesamt 20 Kilometer neue Höhlenräume, die ich mitentdeckt habe. Dabei sind wir ebenso 20 Kilometer Schluchten abgeseilt. Meine erste Entdeckung erfolgte 1985 im Gebirge Kleine Fratra, die vorerst letzte erst im Oktober 2020 im Janskartal, wo sich ein Bärenlager als ein 700 Meter großer Höhlenraum entpuppte. Wir nannten es Samova Djera, Samos Loch. Unseren Schätzungen zufolge ist diese Höhle noch viel größer. Nach weiteren Forschungen werden wir sie höchstwahrscheinlich dem Höhlensystem vom Janskartal, das sich heute über mehr als 40 Kilometer erstreckt, zuordnen können.
1: Die Höhle ist eine geheimnisvolle Unterwelt, nicht selten voller Überraschungen. Eine der vielen Höhlen im Janskartal ist auch die Höhle unterhalb der Burg in Liptovský Hrádok, die Speleologen seit 3 Jahren erforschen. Was alles dabei entdeckt wurde, das verrät der Speleologe Michal Vrbičan.
4: Bei unseren Umgrabungen unterhalb des Burgfelsens sind wir auf einen Knochenspielwürfel sowie auf eine römische Münze gestoßen. Wir fanden auch viele Scherben, die laut Archäologen aus dem 12. Jahrhundert stammen könnten. Alle Funde übergaben wir den Behörden. Die ersten schriftlichen Erwähnungen der Höhlen im Jansgartal stammen aus dem 18. Jahrhundert. Der Legende nach wurden hier 1849 die Krönungsjuwelen der Könige Österreich-Ungarns versteckt. Doch die Höhle Skalka, auch Benedikthöhle genannt, unweit vom westwagischen Trentschin, wurde zum ersten Mal schon im Jahr 1220 schriftlich erwähnt.
1: Nur wenige Länder sind mit so vielen unterirdischen Höhlensystemen gesegnet wie die Slowakei. Von den über 7100 Höhlen sind für Besucher 13 zugänglich. Weitere 35 Höhlen kann die Öffentlichkeit besichtigen, allerdings ohne Fremdenführer. Die Dobšinská-Höhle, seit dem Jahre 2000 im UNESCO-Verzeichnis des Weltnaturerbes, zählt zu den ersten beleuchteten Höhlen der Welt. Bereits 1882 wurden hier die sogenannten Bunsenbrenner angezündet. 5 Jahre später wurden sie durch eine elektrische Beleuchtung ersetzt. Zu den bedeutendsten und wertvollsten zählen die Höhlen im slowakischen Karstgebirge. Ein echtes Unikum ist Ochtinská Aragonitová jaskyňa, die Ochtinae Aragonithöhle, die einzige dieser Art in Europa. Sie wurde 1954 beim Bohren eines Erkundungsschachtes zufällig entdeckt. Von den 300 Metern Gesamtlänge sind seit 1972 rund 230 Meter zugänglich. Die ältesten Aragonitgebilde sind 130 bis 140.000 Jahre alt. Die neuesten werden auch in der Gegenwart gebildet, meistens in Form von Nadeln, Fächern oder Spiralen. Erwähnen wir nun einige Rekorde der slowakischen Höhlen. Die längste Höhle ist das erwähnte Höhlensystem im Jansgartal in der Niederen Tatra mit einer Länge von 40 Kilometern. Mit knapp 500 Metern ist das Höhlensystem Hipmanové jaskyně die tiefste Höhle. Der größte unterirdische Raum ist der Märchendom der Stratinská-Höhle im slowakischen Paradies. Die am höchsten liegende Höhle verbirgt sich unter der Rumanow-Spitze in einer Höhe von 2428 Meter über dem Meeresspiegel. Dagegen liegt die Höhle Bankow mit nur 50 Meter über dem Meeresspiegel am tiefsten. Der höchste Wasserfall, 31 Meter, in der Höhle Skalistý Potok sowie der höchste Tropfstein in der Krasnohorská-Höhle sind beide im slowakischen Karst zu finden. Mit 33 Metern zählt der Tropfstein zu den größten weltweit. In einigen slowakischen Höhlen, Bystrianská, Jasovská, Belianská, wird auch die Speleotherapie praktiziert. Die Anfänge der systematischen Therapie werden in die 60er und 70er Jahre des 20. Jahrhunderts datiert. Doch die Balneotherapie in Form von einem Dampfbad in der Höhle Parenica in Sklené Teplice erwähnte der slowakische Historiker Matej Bell, einer der bedeutendsten Wissenschaftler des 18. Jahrhunderts, bereits im Jahre 1723. Die Aufgabe der Speleologen ist die Entdeckung, Erforschung, Dokumentation und der Schutz von Höhlen. Mit Hilfe verschiedener Aktivitäten bringen sie die Ergebnisse ihrer Arbeit der Öffentlichkeit näher und begeistern Interessierte für Speleologie. Auch die weltweit agierende Internationale Union der Speleologie möchte das öffentliche Verständnis dafür verbessern, wie Höhlen und Karst das tägliche Leben von Milliarden Menschen betreffen, sowie die Bedeutung von Höhlen und Karst für eine nachhaltige Entwicklung verdeutlichen, insbesondere in den Bereichen Wasserqualität und Quantität, Landwirtschaft, Geo- und Ökotourismus und Natur- und Kulturerbe. 1921 erschien die erste Ausgabe des Magazins Krasy Slovenska, die Schönheiten der Slowakei, das von Beginn an für die Höhlenforschung geworben hatte. Und im gleichen Jahr wurde auch die Demenovská, die Höhle der Freiheit, als Bestandteil des längsten slowakischen Höhlensystems im Jansgartal entdeckt. Die Speleologen hoffen, in der diesjährigen touristischen Saison in den slowakischen Höhlen nach den in den Tiefen liegenden Naturschönheiten sehnende Besucher begrüßen zu dürfen. Nun, liebe Hörerinnen und Hörer, damit sind wir wieder am Ende der heutigen Sendung angelangt. Aus dem Studio in Bratislava verabschieden sich vom Mischpult der Tonmeister Nikita Chramičev und vom Mikrofon die Gestalterin und Moderatorin der Sendung Sofia Miklovic. Wir danken Ihnen für die Aufmerksamkeit und wünschen einen schönen Wochenausklang. Do počutia, auf Wiederhören!

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1: Guten Tag, bei den Nachrichten grüße ich heute Jana Harbekova.
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1: Slowakei wird 11 Entwicklungsprojekte im Ausland unterstützen. Innenminister lehnt politische Verantwortung in Affäre um Verkehrsradargeräte ab. Slowakische Feuerwehr weiterhin in Frankreich im Einsatz. Die Slowakische Republik wird weitere 11 Projekte slowakischer Unternehmen mit einem Betrag von mehr als 1,4 Millionen Euro unterstützen, die zur nachhaltigen Entwicklung, zur Einführung moderner Technologien und zur Stärkung der lokalen Wirtschaft in 10 Partnerländern der Slowakischen Agentur für internationale Entwicklungszusammenarbeit SlovakAid beitragen werden. Darüber informierte der slowakische Außenminister Juraj Blanár, der die Gewährung von Zuschüssen für Projekte des Programms für Unternehmenspartnerschaften im Rahmen einer Ausschreibung der SlovakAid genehmigt hat. Die geförderten Projekte werden in Angola, Bosnien und Herzegowina, Ghana, Irak, Kenia, Kirgisistan, Kolumbien, Namibia, Nigeria und der Ukraine durchgeführt, wo sie auf die konkreten Entwicklungsbedürfnisse der einzelnen Länder eingehen werden. Der slowakische Innenminister Matúš Utaj-Eštok lehnt jede politische Verantwortung im Zusammenhang mit den russischen Komponenten in den Radarsystemen, die auf slowakischen Straßen montiert wurden, ab. Die Opposition hat auf das Sicherheitsrisiko solcher Kameras hingewiesen. Die Staatsanwaltschaft soll den Fall nun prüfen. Utaj-Eštok will die verantwortlichen Führungskräfte im Ministerium sanktionieren. Mehr dazu im heutigen Tagesthema. Das Team der slowakischen Feuerwehrleute setzt seine Einsätze im französischen Departement Gironde fort. Die Hauptaufgabe besteht darin, versteckte Brandherde aufzuspüren, die zu einem erneuten Aufflammen des Feuers führen könnten, und diese gründlich zu löschen. Die slowakische Feuerwehr- und Rettungsdienstbehörde wies darauf hin, dass die slowakischen Feuerwehrleute dabei eng mit den französischen Feuerwehreinheiten zusammenarbeiten. Auch die Stadt La Brette würdigte die Arbeit des slowakischen Teams. Als Zeichen des Dankes und der Anerkennung für den Einsatz in Frankreich wurde dem slowakischen Team eine Gedenkplakette überreicht, die der Bürgermeister der Stadt La Brette unseren Feuerwehrleuten persönlich überreichte. Diese Geste wissen wir sehr zu schätzen. Sie ist nicht nur eine Würdigung der Arbeit der slowakischen Feuerwehrleute, sondern auch ein Symbol für Solidarität, Zusammenarbeit und Freundschaft zwischen der Slowakei und Frankreich, fügte die Feuerwehr hinzu. In der Slowakei war am Mittwoch die deutlichste Sonnenfinsternis der letzten 27 Jahre zu sehen. Das Naturphänomen lockte viele Menschen zu gemeinsamen Beobachtungen an. Am deutlichsten war das Phänomen im Westen des Landes zu beobachten, wo der Mond die Sonne zu etwa 80% verdeckte. Im Osten war die Sonnenfinsternis weniger ausgeprägt. Die Nachrichten entstammen Meldungen der slowakischen Presseagentur, der TASR.
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1: Eine Analyse des Nationalen Sicherheitsamtes hat bestätigt, dass die umstrittenen Verkehrsradarkameras, die vom slowakischen Innenministerium bestellt worden waren, um zur Aufdeckung von Verstößen gegen die Straßenverkehrsordnung eingesetzt zu werden, russische Komponenten enthalten. Die Kameras könnten im Falle eines Einsatzes im Live-Betrieb ein Sicherheitsrisiko darstellen. Über die Ergebnisse der Analyse informierte am Mittwoch der slowakische Innenminister Matúš Utaj-Eštok. Seiner Meinung nach ist das Aufspüren russischer Komponenten ein Problem, da hybride Bedrohungen bestehen. Es ist die Pflicht jedes Mitgliedstaats der Europäischen Union oder der NATO, sich an Sicherheitsstandards zu halten, sagte er. Der Minister wies darauf hin, dass die Kameras über ein Zertifikat des Slowakischen Instituts für Messwesen verfügen. Die Rolle, die das Institut in diesem Vorgang gespielt hat, überraschte ihn. Wir haben uns auf sie verlassen und ich bin überzeugt, dass, sobald eine solche staatliche Behörde einmal ein Zertifikat ausstellt, sich jede staatliche Stelle vorbehaltlos darauf verlassen können sollte. Dieses Zertifikat zeugt nämlich von Zuverlässigkeit und Einsatzbereitschaft, erklärte der Minister. Das Institut für Messwesen weist die Auslegung des Innenministers zurück. Das Zertifikat bestätigte weder die Cybersicherheit der Geräte noch die Herkunft ihrer Komponenten. Das Institut macht geltend, dass es gesetzlich nicht verpflichtet sei, diese Bereiche zu überprüfen. Bei der Typgenehmigung von Messgeräten werden technische und messtechnische Eigenschaften des Geräts sowie dessen konstruktive Ausführung geprüft. Die Cybersicherheit, die Lieferkette und die Herkunft der einzelnen Komponenten sind dabei nicht Gegenstand der Prüfung, da sie keinen Einfluss auf die technischen und messtechnischen Eigenschaften haben. Das Institut lehnt es daher ab, dass ihm rückwirkend die Verantwortung für die Überprüfung von Bereichen auferlegt wird, deren Kontrolle ihm gesetzlich nicht auferlegt ist. Schutai Eshtok warf zudem dem Zulieferunternehmen Soitron vor, gelogen zu haben. Er behauptete, das Unternehmen habe sowohl gegenüber dem Ministerium als auch gegenüber der Öffentlichkeit erklärt, die Kameras seien sicher und

0: Hallo liebe Hörerinnen und Hörer, herzlich willkommen bei der deutschsprachigen Sendung von Radio Slowakei International. Nach der Berichterstattung ist nun der Magazinteil unserer Sendung startbereit. Aus dem Studio der Radiopyramide in Bratislava begrüßen Sie Nikita Chramitscha am Mischpult und Sofia Miklovic am Mikrofon. Hören Sie unsere heutigen Themen. Nur kurze Zeit herausgegeben, doch beeinflusste sie positiv die Bildung unserer Vorgänger. Nova Posoniensia, die erste Pressburger Zeitung in lateinischer Sprache, erschien vor 305 Jahren. Die geheimnisvolle Unterwelt ist bis heute noch nicht ganz erforscht. Die Höhlen sind für die Menschheit von großer Bedeutung. Doch ihr Ökosystem ist leicht verwundbar. Wir wünschen Ihnen angenehmes Zuhören und gute Unterhaltung.
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0: Die Wochenzeitung Nova Posoniensia, Pressburger Zeitung, wurde zum ersten Mal im Jahre 1721 herausgegeben. Es war die erste in Österreich-Ungarn in lateinischer Sprache regelmäßig erscheinende Zeitung. Bei Inhalt und Form kann man die Wochenzeitung als echten Vorgänger der heutigen Zeitungen bezeichnen. Die Nova Posoniensia überragte ihren Vorgänger Mercurius Hungaricus, die überhaupt erste Zeitung in der Slowakei und Österreich-Ungarn, weil diese ausschließlich den Interessen des Aufstandes gegen die Habsburger diente. Die Mitarbeiter von Nova Posoniensia hingegen, welche mit dem evangelischen Lyzeum in Bratislava in Verbindung standen, waren gebildete Fachleute um den Universalgelehrten Matthias Bell. Die zentrale Mission der Zeitung war nämlich die Förderung der Bildung. Die Kunsthistorikerin Erika Jurikova erzählt.
2: O okolnostiach celkom toho dosť nevieme, pretože prvých 20 čísel je stratených a predpokladáme.
3: Die Einzelheiten über die Entstehung der Zeitung kennen wir nicht, weil die ersten 20 Ausgaben verloren gegangen sind. Doch es wird angenommen, dass die Herausgeber in der ersten Ausgabe ihre Beweggründe zur Herausgabe der Nova Posoniensia erklärt haben. Es ist bekannt, dass einer der Initiatoren der Gründung der Zeitung, der Universalgelehrte Matthias Bell sowie ein Kreis von Lektoren am Evangelischen Lyzeum in Bratislava waren. Doch unbekannt bleiben die Namen des Chefredakteurs und der Mitarbeiter. Die Zeitung wurde in der Druckerei von Jan Pavel František Grojer in der heutigen Ventúrska Straße gedruckt.
0: Die Druckerei des aus Salzburg stammenden Druckers Grojer druckte über einen Zeitraum von 35 Jahren rund 400 Titel, die meisten davon Lehr- und Betbücher. Einen großen Teil bildete ursprüngliche slowakische Fachliteratur, wie etwa das zwölfteilige Werk von Matthias Bell über wichtige historische Quellen zur Geschichte Österreich-Ungarns.
3: Die Wochenzeitung Nova Posoniensia hatte eine wichtige didaktische Funktion. Schon Johann Comenius hatte seinen Studenten empfohlen, während der letzten zwei Jahre ihres Studiums lieber Zeitungen zu lesen, anstatt Texte auswendig zu lernen. Im Vielvölkerstaat Österreich-Ungarn erfüllte die Zeitung zudem eine Integrationsfunktion. Außerdem sollte die Zeitung zur Kultivierung der lateinischen Sprache beitragen. Obwohl Lateinisch ursprünglich zur Rezeption antiker Texte bestimmt war, wollten die Mitarbeiter der Nova Posoniensia zeigen, dass die damalige Amtssprache auch die neuesten wissenschaftlichen Entdeckungen sowie die aktuelle politische Situation reflektieren konnte.
0: Obwohl zu dieser Zeit eine Zeitung in deutscher oder ungarischer Sprache mehr Leser gefunden hätte, entschieden sich die Gründer und Mitarbeiter der Nova Posoniensia für den mühsameren Weg. Dank ihrer Bemühungen entstanden auch viele Neologismen, wie etwa die Bezeichnungen für Tabak, Nicotina herba, Tee, Herba-Tee oder das Fernrohr, Teleskopium. Welchen Themen widmete sich die Zeitung? Wieder Erika Jurikova.
2: Vermutlich wegen

0: Wegen der starken Zensur wurden meistens ausländische Themen behandelt. Rund 90% der Nachrichten stammten aus den der Monarchie nahen Ländern wie Italien, Frankreich, England, Portugal. Den Rest bildeten heimische Meldungen, vor allem solche über Pressburg. Eine Meldung berichtete etwa über den Bau einer Pontonbrücke aus 67 Schiffen über die Donau. Im Sommer 1721 kam es in Pressburg zu einem Brand, dem 6 Häuser zum Opfer fielen. Dieses Ereignis wurde sehr emotional beschrieben, weil das Feuer viele Menschen zu Obdachlosen gemacht hatte.
1: Die Wochenzeitung Nova Posoniensia erschien nur für kurze Zeit, etwa ein Jahr lang. Ihr Gründer Matthias Bell, ein führender evangelischer Priester, Aufklärer und Rektor des evangelischen Lyzeums, sah sich im stark katholischen Österreich-Ungarn stets mit einer starken ideologischen Zensur konfrontiert. Die Kunsthistorikerin Jurikova setzt fort.
2: Tieto noviny musel Bell odozdať jezuitom, pretože ich považovali za svoju konkurenciu.
0: Gegen die erfolgreiche Zeitung in lateinischer Sprache kämpften auch die Jesuiten, die einen ebenso bedeutsamen Einfluss auf das damalige Schulwesen sowie die Zensur hatten. Infolge von Nötigung und Intrigen sah sich Matthias Bell gezwungen, im Herbst 1722 die Zeitung den Jesuiten zu übergeben. Doch die Jesuiten konnten das hohe fachliche und journalistische Niveau nicht halten und so wurde die Veröffentlichung eingestellt. Das genaue Datum ist nicht bekannt.
1: Die letzte erhaltene Ausgabe der Wochenzeitung Nova Posoniensia ist auf den 10. September 1722 datiert. Als Ursprung des slowakischen Journalismus gilt ein dreiseitiges Manuskript des slowakischen Schriftstellers und Vertreters des Rationalismus in den Zeiten der Aufklärung, Michal Institoris Moschowski. Seine Handschrift ist Bestandteil der Sammlung der Nova Posoniensia in der Bibliothek des Evangelischen Lyzeums in Bratislava.

0: unterwegs in der Slowakei.
1: Höhlen sind natürliche, von Menschen begehbare unterirdische Hohlräume. Sie kommen weltweit und auf allen Kontinenten vor. Höhlen sind in zwei Hauptkategorien unterteilt. Karst und Pseudokarst variieren in Größe, Form und Inhalt. Karsthöhlen sind im Allgemeinen die häufigsten, längsten, tiefsten und größten. Höhlen kommen auf unserem Planeten zwar überall vor, aber nur wenige Menschen verstehen ihren großen Wert für die Menschheit.
2: Erforschen, verstehen und bewahren
1: war das Hauptanliegen des Internationalen Jahres für Höhlen und Karst vor 5 Jahren. Es wurde von der Internationalen Union der Speleologie organisiert, der weltweiten Organisation von Höhlen- und Karstforschern, Wissenschaftlern, Managern, Pädagogen und vielen internationalen Organisationen wie etwa der UNESCO. Die Unterwelt ist nicht nur schön, sie verbirgt auch viele Informationen für Speleologen, Archäologen, Paläontologen oder etwa Meteorologen. Der ehemalige Vorsitzende und jetzige Sekretär der Slowakischen Speleologischen Gesellschaft, Peter Holubek, kennt die Art und Weise der Entstehung einer Höhle.
3: Am meisten entstehen Höhlen in den Gebieten, die aus den im Wasser löslichen Gesteinen gebildet wurden. Bei uns in der Slowakei ist dies meistens Kalk oder Dolomit. In Israel oder Iran gibt es aber auch Steinsalzhöhlen. In der Ukraine entstand eine 200 Kilometer lange Gipssteinhöhle. Es gibt auch Höhlen, die ein Flussstrom jahrhundertelang modelliert hat.
1: Obwohl sie tief im Inneren der Erde verborgen sind, haben die Höhlen für die Umwelt eine sehr große Bedeutung. Speleologe Holubek erklärt,
3: abgesehen von der Gesteinsart ist das Ökosystem in jeder Höhle leicht verwundbar. Das Wasser etwa, das in die Unterwelt geriet, hat nur eine minimal selbstreinigende Fähigkeit. Dies bewirkt, dass das Wasser auch nach seiner langen Reise durch die Unterwelt so verunreinigt an die Oberfläche kommt. In den 70er Jahren hatte der Kreis Rožňava im slowakischen Karstgebiet ein großes Problem mit dem Trinkwasser, weil sich dort eine Deponie mit toxischem Müll befand. Die giftigen Stoffe aus der Deponie gerieten in die Erde, wodurch sie das unterirdische Wassersystem verunreinigt haben.
1: In der Slowakei gibt es mehr als 7100 Höhlen. Davon sind schätzungsweise nur 3% erforscht. Das sind rund 570 Kilometer. Jedes Jahr gelingt es aber, einige hundert Meter mehr zu erforschen. Seinen eigenen Schätzungen nach verbrachte Peter Holubek bisher ganze 10 Jahre unter Tage.
3: Ich erforsche Höhlen bereits seit 35 Jahren. Meiner privaten Statistik zufolge habe ich allein auf dem Weg von einer Höhle zur anderen mit verschiedenen Verkehrsmitteln etwa 500.000 Kilometer hinter mich gebracht. Es kostete mich zwar viel Energie, brachte aber immer auch eine Belohnung mit sich. Insgesamt 20 Kilometer neue Höhlenräume, die ich mitentdeckt habe. Dabei sind wir ebenso 20 Kilometer Schluchten abgeseilt. Meine erste Entdeckung erfolgte 1985 im Gebirge Kleine Fatra, die vorerst letzte erst im Oktober 2020 im Janskartal, wo sich ein Bärenlager als ein 700 Meter großer Höhlenraum entpuppte. Wir nannten es Samovadiera, Samos Loch. Unseren Schätzungen zufolge ist diese Höhle noch viel größer. Nach weiteren Forschungen werden wir sie höchstwahrscheinlich dem Höhlensystem vom Janskartal, das sich heute über mehr als 40 Kilometer erstreckt, zuordnen können.
1: Die Höhle ist eine geheimnisvolle Unterwelt, nicht selten voller Überraschungen. Eine der vielen Höhlen im Janskartal ist auch die Höhle unterhalb der Burg in Liptovský Hradok, die Speleologen seit 3 Jahren erforschen. Was alles dabei entdeckt wurde, das verrät der Speleologe Michal Vrbičan.
4: Bei unseren Umgrabungen unterhalb des Burgfelsens sind wir auf einen Knochenspielwürfel sowie auf eine römische Münze gestoßen. Wir fanden auch viele Scherben, die laut Archäologen aus dem 12. Jahrhundert stammen könnten. Alle Funde übergaben wir den Behörden. Die ersten schriftlichen Erwähnungen der Höhlen im Janskartal stammen aus dem 18. Jahrhundert. Der Legende nach wurden hier 1849 die Krönungsjuwelen der Könige Österreich-Ungarns versteckt. Doch die Höhle Skalka, auch Benedikthöhle genannt, unweit vom westslowakischen Trenčín, wurde zum ersten Mal schon im Jahr 1220 schriftlich erwähnt.
1: Nur wenige Länder sind mit so vielen unterirdischen Höhlensystemen gesegnet wie die Slowakei. Von den über 7100 Höhlen sind für Besucher 13 zugänglich. Weitere 35 Höhlen kann die Öffentlichkeit besichtigen, allerdings ohne Fremdenführer. Die Dobšinská-Höhle, seit dem Jahre 2000 im UNESCO-Verzeichnis des Weltnaturerbes, zählt zu den ersten beleuchteten Höhlen der Welt. Bereits 1882 wurden hier die sogenannten Bunsenbrenner angezündet. 5 Jahre später wurden sie durch eine elektrische Beleuchtung ersetzt. Zu den bedeutendsten und wertvollsten zählen die Höhlen im slowakischen Karstgebirge. Ein echtes Unikum ist Ochtinská Aragonitová jaskyňa, die Ochtinae Aragonithöhle, die einzige dieser Art in Europa. Sie wurde 1954 beim Bohren eines Erkundungsschachtes zufällig entdeckt. Von den 300 Metern Gesamtlänge sind seit 1972 rund 230 Meter zugänglich. Die ältesten Aragonit-Gebilde sind 130 bis 140.000 Jahre alt. Die neuesten werden auch in der Gegenwart gebildet, meistens in Form von Nadeln, Fächern oder Spiralen. Erwähnen wir nun einige Rekorde der slowakischen Höhlen. Die längste Höhle ist das erwähnte Höhlensystem im Janskartal in der Niederen Tatra mit einer Länge von 40 Kilometern. Mit knapp 500 Metern ist das Höhlensystem Hipmanové jaskyně die tiefste Höhle. Der größte unterirdische Raum ist der Märchendom der Stratenská-Höhle im slowakischen Paradies. Die am höchsten liegende Höhle verbirgt sich unter der Rumanow-Spitze in einer Höhe von 2428 Meter über dem Meeresspiegel. Dagegen liegt die Höhle Bankow mit nur 50 Meter über dem Meeresspiegel am tiefsten. Der höchste Wasserfall, 31 Meter, in der Höhle Skalistý Potok sowie der höchste Tropfstein in der Krasnohorská-Höhle sind beide im slowakischen Karst zu finden. Mit 33 Metern zählt der Tropfstein zu den größten weltweit. In einigen slowakischen Höhlen, Bystrianská, Jasovská, Belianská, wird auch die Speleotherapie praktiziert. Die Anfänge der systematischen Therapie werden in die 60er und 70er Jahre des 20. Jahrhunderts datiert. Doch die Balneotherapie in Form von einem Dampfbad in der Höhle Parenica in Sklené Teplice erwähnte der slowakische Historiker Matej Bell, einer der bedeutendsten Wissenschaftler des 18. Jahrhunderts, bereits im Jahre 1723. Die Aufgabe der Speleologen ist die Entdeckung, Erforschung, Dokumentation und der Schutz von Höhlen. Mit Hilfe verschiedener Aktivitäten bringen sie die Ergebnisse ihrer Arbeit der Öffentlichkeit näher und begeistern Interessierte für Speleologie. Auch die weltweit agierende Internationale Union der Speleologie möchte das öffentliche Verständnis dafür verbessern, wie Höhlen und Karst das tägliche Leben von Milliarden Menschen betreffen, sowie die Bedeutung von Höhlen und Karst für eine nachhaltige Entwicklung verdeutlichen, insbesondere in den Bereichen Wasserqualität und Quantität, Landwirtschaft, Geo- und Ökotourismus und Natur- und Kulturerbe. Neunzehnhunderteinundzwanzig erschien die erste Ausgabe des Magazins Krasy Slovenska, die Schönheiten der Slowakei, das von Beginn an für die Höhlenforschung geworben hatte. Und im gleichen Jahr wurde auch die Demenovská, die Höhle der Freiheit, als Bestandteil des längsten slowakischen Höhlensystems im Janskartal entdeckt. Die Speleologen hoffen, in der diesjährigen touristischen Saison in den slowakischen Höhlen nach den in den Tiefen liegenden Naturschönheiten sehnende Besucher begrüßen zu dürfen. Nun, liebe Hörerinnen und Hörer, damit sind wir wieder am Ende der heutigen Sendung angelangt. Aus dem Studio in Bratislava verabschieden sich vom Mischpult der Tonmeister Nikita Chramičev und vom Mikrofon die Gestalterin und Moderatorin der Sendung Sofia Miklovic. Wir danken Ihnen für die Aufmerksamkeit und wünschen einen schönen Wochenausklang. Do počutia, auf Wiederhören!

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1: Guten Tag, bei den Nachrichten grüße ich heute Jana Hrbeková.
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1: Slowakei wird 11 Entwicklungsprojekte im Ausland unterstützen. Innenminister lehnt politische Verantwortung in Affäre um Verkehrsradargeräte ab. Slowakische Feuerwehr weiterhin in Frankreich im Einsatz. Die Slowakische Republik wird weitere 11 Projekte slowakischer Unternehmen mit einem Betrag von mehr als 1,4 Millionen Euro unterstützen, die zur nachhaltigen Entwicklung, zur Einführung moderner Technologien und zur Stärkung der lokalen Wirtschaft in 10 Partnerländern der Slowakischen Agentur für internationale Entwicklungszusammenarbeit SlovakAid beitragen werden. Darüber informierte der slowakische Außenminister Juraj Blanár, der die Gewährung von Zuschüssen für Projekte des Programms für Unternehmenspartnerschaften im Rahmen einer Ausschreibung der SlovakAid genehmigt hat. Die geförderten Projekte werden in Angola, Bosnien und Herzegowina, Ghana, Irak, Kenia, Kirgisistan, Kolumbien, Namibia, Nigeria und der Ukraine durchgeführt, wo sie auf die konkreten Entwicklungsbedürfnisse der einzelnen Länder eingehen werden. Der slowakische Innenminister Matúš Utaj-Eštok lehnt jede politische Verantwortung im Zusammenhang mit den russischen Komponenten in den Radarsystemen, die auf slowakischen Straßen montiert wurden, ab. Die Opposition hat auf das Sicherheitsrisiko solcher Kameras hingewiesen. Die Staatsanwaltschaft soll den Fall nun prüfen. Utaj-Eštok will die verantwortlichen Führungskräfte im Ministerium sanktionieren. Mehr dazu im heutigen Tagesthema. Das Team der slowakischen Feuerwehrleute setzt seine Einsätze im französischen Departement Gironde fort. Die Hauptaufgabe besteht darin, versteckte Brandherde aufzuspüren, die zu einem erneuten Aufflammen des Feuers führen könnten, und diese gründlich zu löschen. Die slowakische Feuerwehr- und Rettungsdienstbehörde wies darauf hin, dass die slowakischen Feuerwehrleute dabei eng mit den französischen Feuerwehreinheiten zusammenarbeiten. Auch die Stadt Laberet würdigte die Arbeit des slowakischen Teams. Als Zeichen des Dankes und der Anerkennung für den Einsatz in Frankreich wurde dem slowakischen Team eine Gedenkplakette überreicht, die der Bürgermeister der Stadt Labrét unseren Feuerwehrleuten persönlich überreichte. Diese Geste wissen wir sehr zu schätzen. Sie ist nicht nur eine Würdigung der Arbeit der slowakischen Feuerwehrleute, sondern auch ein Symbol für Solidarität, Zusammenarbeit und Freundschaft zwischen der Slowakei und Frankreich, fügte die Feuerwehr hinzu. In der Slowakei war am Mittwoch die deutlichste Sonnenfinsternis der letzten 27 Jahre zu sehen. Das Naturphänomen lockte viele Menschen zu gemeinsamen Beobachtungen an. Am deutlichsten war das Phänomen im Westen des Landes zu beobachten, wo der Mond die Sonne zu etwa 80% verdeckte. Im Osten war die Sonnenfinsternis weniger ausgeprägt. Die Nachrichten entstammen Meldungen der slowakischen Presseagentur TASR.
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1: Eine Analyse des Nationalen Sicherheitsamtes hat bestätigt, dass die umstrittenen Verkehrsradarkameras, die vom slowakischen Innenministerium bestellt worden waren, um zur Aufdeckung von Verstößen gegen die Straßenverkehrsordnung eingesetzt zu werden, russische Komponenten enthalten. Die Kameras könnten im Falle eines Einsatzes im Live-Betrieb ein Sicherheitsrisiko darstellen. Über die Ergebnisse der Analyse informierte am Mittwoch der slowakische Innenminister Matúš Utaj-Eštok. Seiner Meinung nach ist das Aufspüren russischer Komponenten ein Problem, da hybride Bedrohungen bestehen. Es ist die Pflicht jedes Mitgliedstaats der Europäischen Union oder der NATO, sich an Sicherheitsstandards zu halten, sagte er. Der Minister wies darauf hin, dass die Kameras über ein Zertifikat des Slowakischen Instituts für Messwesen verfügen. Die Rolle, die das Institut in diesem Vorgang gespielt hat, überraschte ihn. Wir haben uns auf sie verlassen und ich bin überzeugt, dass, sobald eine solche staatliche Behörde einmal ein Zertifikat ausstellt, sich jede staatliche Stelle vorbehaltlos darauf verlassen können sollte. Dieses Zertifikat zeugt nämlich von Zuverlässigkeit und Einsatzbereitschaft, erklärte der Minister. Das Institut für Messwesen weist die Auslegung des Innenministers zurück. Das Zertifikat bestätigte weder die Cybersicherheit der Geräte noch die Herkunft ihrer Komponenten. Das Institut macht geltend, dass es gesetzlich nicht verpflichtet sei, diese Bereiche zu überprüfen. Bei der Typgenehmigung von Messgeräten werden technische und messtechnische Eigenschaften des Geräts sowie dessen konstruktive Ausführung geprüft. Die Cybersicherheit, die Lieferkette und die Herkunft der einzelnen Komponenten sind dabei nicht Gegenstand der Prüfung, da sie keinen Einfluss auf die technischen und messtechnischen Eigenschaften haben. Das Institut lehnt es daher ab, dass ihm rückwirkend die Verantwortung für die Überprüfung von Bereichen auferlegt wird, deren Kontrolle ihm gesetzlich nicht auferlegt ist. Schutai Eshtok warf zudem dem Zulieferunternehmen Soitron vor, gelogen zu haben. Er behauptete, das Unternehmen habe sowohl gegenüber dem Ministerium als auch gegenüber der Öffentlichkeit erklärt, die Kameras seien sicher und kein Teil davon stamme aus sanktionierten Ländern. Der Geschäftsführer der Soitron Group, Andrei Smolar, erklärte, dass das Unternehmen hinsichtlich der Herkunft der Kameras nicht gelogen habe und mit den Informationen gearbeitet habe, die ihm zu diesem Zeitpunkt zur Verfügung gestanden hätten. Smolar wies zudem den Vorwurf zurück, dass die Kameras Zugriff auf Daten aus Datenbank gehabt hätten. Schutai Eshtok erklärte auf der Pressekonferenz am Mittwoch, dass Soitron nicht mehr an dem Projekt mitarbeiten werde und dass im Innenministerium personelle Konsequenzen gezogen würden. Die persönliche Verantwortung soll beim Leiter der Abteilung für Anwendungen und beim für das Projekt zuständigen Projektmanager liegen.
2: Hallo, liebe Hörerinnen und Hörer, herzlich willkommen bei der deutschsprachigen Sendung von Radio Slowakei International. Nach der Berichterstattung ist nun der Magazinteil unserer Sendung startbereit. Aus dem Studio der Radiopyramide in Bratislava begrüßen Sie Nikita Chramiča am Mischpult und Sofia Miklovic am Mikrofon. Hören Sie unsere heutigen Themen. Nur kurze Zeit herausgegeben, doch beeinflusste sie positiv die Bildung unserer Vorgänger. Nova Posoniensia, die erste Pressburger Zeitung in lateinischer Sprache, erschien vor 305 Jahren. Die geheimnisvolle Unterwelt ist bis heute noch nicht ganz erforscht. Die Höhlen sind für die Menschheit von großer Bedeutung. Doch ihr Ökosystem ist leicht verwundbar. Wir wünschen Ihnen angenehmes Zuhören und gute Unterhaltung.
0: Geblättert.
2: Die Wochenzeitung Nova Posoniensia, Pressburger Zeitung, wurde zum ersten Mal im Jahre 1721 herausgegeben. Es war die erste in Österreich-Ungarn in lateinischer Sprache regelmäßig erscheinende Zeitung. Bei Inhalt und Form kann man die Wochenzeitung als echten Vorgänger der heutigen Zeitungen bezeichnen. Die Nova Posoniensia überragte ihren Vorgänger Mercurius Hungaricus. Die überhaupt erste Zeitung in der Slowakei und Österreich-Ungarn, weil diese ausschließlich den Interessen des Aufstandes gegen die Habsburger diente. Die Mitarbeiter von Nova Posoniensia

0: Ausgabe ihre Beweggründe zur Herausgabe der Nova Posoniensia erklärt haben. Es ist bekannt, dass einer der Initiatoren der Gründung der Zeitung, der Universalgelehrte Matthias Bell, sowie ein Kreis von Lektoren am Evangelischen Lyzeum in Bratislava waren. Doch unbekannt bleiben die Namen des Chefredakteurs und der Mitarbeiter. Die Zeitung wurde in der Druckerei von Jan Pavel František Grojer in der heutigen Ventúrska Straße gedruckt.
1: Die Druckerei des aus Salzburg stammenden Druckers Royer druckte über einen Zeitraum von 35 Jahren rund 400 Titel, die meisten davon Lehr- und Betbücher. Einen großen Teil bildete ursprüngliche slowakische Fachliteratur, wie etwa das zwölfteilige Werk von Matthias Bell über wichtige historische Quellen zur Geschichte Österreich-Ungarns.
0: Die Wochenzeitung Nova Posoniensia hatte eine wichtige didaktische Funktion. Schon Johann Comenius hatte seinen Studenten empfohlen, während der letzten zwei Jahre ihres Studiums lieber Zeitungen zu lesen, anstatt Texte auswendig zu lernen. Im Vielvölkerstaat Österreich-Ungarn erfüllte die Zeitung zudem eine Integrationsfunktion. Außerdem sollte die Zeitung zur Kultivierung der lateinischen Sprache beitragen. Obwohl Lateinisch ursprünglich zur Rezeption antiker Texte bestimmt war, wollten die Mitarbeiter der Nova Posoniensia zeigen, dass die damalige Amtssprache auch die neuesten wissenschaftlichen Entdeckungen sowie die aktuelle politische Situation reflektieren konnte.
1: Obwohl zu dieser Zeit eine Zeitung in deutscher oder ungarischer Sprache mehr Leser gefunden hätte, entschieden sich die Gründer und Mitarbeiter der Nova Posoniensia für den mühsameren Weg. Dank ihrer Bemühungen entstanden auch viele Neologismen, wie etwa die Bezeichnungen für Tabak, Nicotina herba, Tee, Herba-Tee oder das Fernrohr, Teleskopium. Welchen Themen widmete sich die Zeitung? Wieder Erika Juríková.
0: Vermutlich wegen der starken Zensur wurden meistens ausländische Themen behandelt. Rund 90% der Nachrichten stammten aus den der Monarchie nahen Ländern wie Italien, Frankreich, England, Portugal. Den Rest bildeten heimische Meldungen, vor allem solche über Pressburg. Eine Meldung berichtete etwa über den Bau einer Pontonbrücke aus 67 Schiffen über die Donau. Im Sommer 1721 kam es in Pressburg zu einem Brand, dem 6 Häuser zum Opfer fielen. Dieses Ereignis wurde sehr emotional beschrieben, weil das Feuer viele Menschen zu Obdachlosen gemacht hatte.
1: Die Wochenzeitung Nova Posoniensia erschien nur für kurze Zeit, etwa ein Jahr lang. Ihr Gründer Matthias Bell, ein führender evangelischer Priester, Aufklärer und Rektor des Evangelischen Lyzeums, sah sich im stark katholischen Österreich-Ungarn stets mit einer starken ideologischen Zensur konfrontiert. Die Kunsthistorikerin Juríková setzt fort.
2: Tieto noviny musel Bell odozdať jezuitom, pretože ich považovali za svoju konkurenciu.
0: Gegen die erfolgreiche Zeitung in lateinischer Sprache kämpften auch die Jesuiten, die einen ebenso bedeutsamen Einfluss auf das damalige Schulwesen sowie die Zensur hatten. Infolge von Nötigung und Intrigen sah sich Matthias Bell gezwungen, im Herbst 1722 die Zeitung den Jesuiten zu übergeben. Doch die Jesuiten konnten das hohe fachliche und journalistische Niveau nicht halten und so wurde die Veröffentlichung eingestellt. Das genaue Datum ist nicht bekannt.
1: Die letzte erhaltene Ausgabe der Wochenzeitung Nova Posoniensia ist auf den 10. September 1722 datiert. Als Ursprung des slowakischen Journalismus gilt ein dreiseitiges Manuskript des slowakischen Schriftstellers und Vertreters des Rationalismus in den Zeiten der Aufklärung, Michal Institoris Moschowski. Seine Handschrift ist Bestandteil der Sammlung der Nova Posoniensia in der Bibliothek des Evangelischen Lyzeums in Bratislava.

0: unterwegs in der Slowakei.
1: Höhlen sind natürliche, von Menschen begehbare unterirdische Hohlräume. Sie kommen weltweit und auf allen Kontinenten vor. Höhlen sind in zwei Hauptkategorien unterteilt. Karst und Pseudokarst variieren in Größe, Form und Inhalt. Karsthöhlen sind im Allgemeinen die häufigsten, längsten, tiefsten und größten. Höhlen kommen auf unserem Planeten zwar überall vor, aber nur wenige Menschen verstehen ihren großen Wert für die Menschheit.
2: Erforschen, verstehen und bewahren
1: war das Hauptanliegen des Internationalen Jahres für Höhlen und Karst vor 5 Jahren. Es wurde von der Internationalen Union der Speleologie organisiert, der weltweiten Organisation von Höhlen- und Karstforschern, Wissenschaftlern, Managern, Pädagogen und vielen internationalen Organisationen wie etwa der UNESCO. Die Unterwelt ist nicht nur schön, sie verbirgt auch viele Informationen für Speleologen, Archäologen, Paläontologen oder etwa Meteorologen. Der ehemalige Vorsitzende und jetzige Sekretär der Slowakischen Speleologischen Gesellschaft, Peter Holubek, kennt die Art und Weise der Entstehung einer Höhle.
3: Am meisten entstehen Höhlen in den Gebieten, die aus den im Wasser löslichen Gesteinen gebildet wurden. Bei uns in der Slowakei ist dies meistens Kalk oder Dolomit. In Israel oder Iran gibt es aber auch Steinsalzhöhlen. In der Ukraine entstand eine 200 Kilometer lange Gipssteinhöhle. Es gibt auch Höhlen, die ein Flussstrom jahrhundertelang modelliert hat.
1: Obwohl sie tief im Inneren der Erde verborgen sind, haben die Höhlen für die Umwelt eine sehr große Bedeutung. Speleologe Holubek erklärt,
3: abgesehen von der Gesteinsart ist das Ökosystem in jeder Höhle leicht verwundbar. Das Wasser etwa, das in die Unterwelt geriet, hat nur eine minimal selbstreinigende Fähigkeit. Dies bewirkt, dass das Wasser auch nach seiner langen Reise durch die Unterwelt so verunreinigt an die Oberfläche kommt. In den 70er Jahren hatte der Kreis Rožňava im slowakischen Karstgebiet ein großes Problem mit dem Trinkwasser, weil sich dort eine Deponie mit toxischem Müll befand. Die giftigen Stoffe aus der Deponie gerieten in die Erde, wodurch sie das unterirdische Wassersystem verunreinigt haben.
1: In der Slowakei gibt es mehr als 7100 Höhlen. Davon sind schätzungsweise nur 3% erforscht. Das sind rund 570 Kilometer. Jedes Jahr gelingt es aber, einige hundert Meter mehr zu erforschen. Seinen eigenen Schätzungen nach verbrachte Peter Holubek bisher ganze 10 Jahre unter Tage.
3: Ich erforsche Höhlen bereits seit 35 Jahren. Meiner privaten Statistik zufolge habe ich allein auf dem Weg von einer Höhle zur anderen mit verschiedenen Verkehrsmitteln etwa 500.000 Kilometer hinter mich gebracht. Es kostete mich zwar viel Energie, brachte aber immer auch eine Belohnung mit sich. Insgesamt 20 Kilometer neue Höhlenräume, die ich mitentdeckt habe. Dabei sind wir ebenso 20 Kilometer Schluchten abgeseilt. Meine erste Entdeckung erfolgte 1985 im Gebirge Kleine Fratra, die vorerst letzte erst im Oktober 2020 im Janskartal, wo sich ein Bärenlager als ein 700 Meter großer Höhlenraum entpuppte. Wir nannten es Samovadiera, Samos Loch. Unseren Schätzungen zufolge ist diese Höhle noch viel größer. Nach weiteren Forschungen werden wir sie höchstwahrscheinlich dem Höhlensystem vom Janskartal, das sich heute über mehr als 40 Kilometer erstreckt, zuordnen können.
1: Die Höhle ist eine geheimnisvolle Unterwelt, nicht selten voller Überraschungen. Eine der vielen Höhlen im Janskartal ist auch die Höhle unterhalb der Burg in Liptovský Hrádok, die Speleologen seit 3 Jahren erforschen. Was alles dabei entdeckt wurde, das verrät der Speleologe Michal Vrbičan.
4: Bei unseren Umgrabungen unterhalb des Burgfelsens sind wir auf einen Knochenspielwürfel sowie auf eine römische Münze gestoßen. Wir fanden auch viele Scherben, die laut Archäologen aus dem 12. Jahrhundert stammen könnten. Alle Funde übergaben wir den Behörden. Die ersten schriftlichen Erwähnungen der Höhlen im Jansgartal stammen aus dem 18. Jahrhundert. Der Legende nach wurden hier 1849 die Krönungsjuwelen der Könige Österreich-Ungarns versteckt. Doch die Höhle Skalka, auch Benedikthöhle genannt, unweit vom westslowakischen Trenčín, wurde zum ersten Mal schon im Jahr 1220 schriftlich erwähnt.
1: Nur wenige Länder sind mit so vielen unterirdischen Höhlensystemen gesegnet wie die Slowakei. Von den über 7100 Höhlen sind für Besucher 13 zugänglich. Weitere 35 Höhlen kann die Öffentlichkeit besichtigen, allerdings ohne Fremdenführer. Die Dobšinská-Höhle, seit dem Jahre 2000 im UNESCO-Verzeichnis des Weltnaturerbes, zählt zu den ersten beleuchteten Höhlen der Welt. Bereits 1882 wurden hier die sogenannten Bunsenbrenner angezündet. 5 Jahre später wurden sie durch eine elektrische Beleuchtung ersetzt. Zu den bedeutendsten und wertvollsten zählen die Höhlen im slowakischen Karstgebirge. Ein echtes Unikum ist Ochtinská Aragonitová jaskyňa, die Ochtinae Aragonithöhle, die einzige dieser Art in Europa. Sie wurde 1954 beim Bohren eines Erkundungsschachtes zufällig entdeckt. Von den 300 Metern Gesamtlänge sind seit 1972 rund 230 Meter zugänglich. Die ältesten Aragonitgebilde sind 130 bis 140.000 Jahre alt. Die neuesten werden auch in der Gegenwart gebildet, meistens in Form von Nadeln, Fächern oder Spiralen. Erwähnen wir nun einige Rekorde der slowakischen Höhlen. Die längste Höhle ist das erwähnte Höhlensystem im Jansgartal in der Niederen Tatra mit einer Länge von 40 Kilometern. Mit knapp 500 Metern ist das Höhlensystem Hipmanové jaskyně die tiefste Höhle. Der größte unterirdische Raum ist der Märchendom der Stratinská-Höhle im slowakischen Paradies. Die am höchsten liegende Höhle verbirgt sich unter der Rumanow-Spitze in einer Höhe von 2428 Meter über dem Meeresspiegel. Dagegen liegt die Höhle Bankow mit nur 50 Meter über dem Meeresspiegel am tiefsten. Der höchste Wasserfall, 31 Meter, in der Höhle Skalistý Potok sowie der höchste Tropfstein in der Krasnohorská-Höhle sind beide im slowakischen Karst zu finden. Mit 33 Metern zählt der Tropfstein zu den größten weltweit. In einigen slowakischen Höhlen, Bystrianská, Jasovská, Belianská, wird auch die Speleotherapie praktiziert. Die Anfänge der systematischen Therapie werden in die 60er und 70er Jahre des 20. Jahrhunderts datiert. Doch die Balneotherapie in Form von einem Dampfbad in der Höhle Parenica in Sklené Teplice erwähnte der slowakische Historiker Matej Bell, einer der bedeutendsten Wissenschaftler des 18. Jahrhunderts, bereits im Jahre 1723. Die Aufgabe der Speleologen ist die Entdeckung, Erforschung, Dokumentation und der Schutz von Höhlen. Mit Hilfe verschiedener Aktivitäten bringen sie die Ergebnisse ihrer Arbeit der Öffentlichkeit näher und begeistern Interessierte für Speleologie. Auch die weltweit agierende Internationale Union der Speleologie möchte das öffentliche Verständnis dafür verbessern, wie Höhlen und Karst das tägliche Leben von Milliarden Menschen betreffen, sowie die Bedeutung von Höhlen und Karst für eine nachhaltige Entwicklung verdeutlichen, insbesondere in den Bereichen Wasserqualität und Quantität, Landwirtschaft, Geo- und Ökotourismus und Natur- und Kulturerbe. 1921 erschien die erste Ausgabe des Magazins Krasy Slovenska, die Schönheiten der Slowakei, das von Beginn an für die Höhlenforschung geworben hatte. Und im gleichen Jahr wurde auch die Demenowska, die Höhle der Freiheit, als Bestandteil des längsten slowakischen Höhlensystems im Jansgartal entdeckt. Die Speleologen hoffen, in der diesjährigen touristischen Saison in den slowakischen Höhlen nach den in den Tiefen liegenden Naturschönheiten sehnende Besucher begrüßen zu dürfen. Nun, liebe Hörerinnen und Hörer, damit sind wir wieder am Ende der heutigen Sendung angelangt. Aus dem Studio in Bratislava verabschieden sich vom Mischpult der Tonmeister Nikita Chramičev und vom Mikrofon die Gestalterin und Moderatorin der Sendung Sofia Miklovic. Wir danken Ihnen für die Aufmerksamkeit und wünschen einen schönen Wochenausklang. Do poczucia, auf Wiederhören!

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1: Guten Tag, bei den Nachrichten grüße ich heute Jana Harbekova.
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1: Slowakei wird 11 Entwicklungsprojekte im Ausland unterstützen. Innenminister lehnt politische Verantwortung in Affäre um Verkehrsradargeräte ab. Slowakische Feuerwehr weiterhin in Frankreich im Einsatz. Die Slowakische Republik wird weitere 11 Projekte slowakischer Unternehmen mit einem Betrag von mehr als 1,4 Millionen Euro unterstützen, die zur nachhaltigen Entwicklung, zur Einführung moderner Technologien und zur Stärkung der lokalen Wirtschaft in 10 Partnerländern der Slowakischen Agentur für internationale Entwicklungszusammenarbeit, SlovakAid, beitragen werden. Darüber informierte der slowakische Außenminister Juraj Blanár, der die Gewährung von Zuschüssen für Projekte des Programms für Unternehmenspartnerschaften im Rahmen einer Ausschreibung der SlovakAid genehmigt hat. Die geförderten Projekte werden in Angola, Bosnien und Herzegowina, Ghana, Irak, Kenia, Kirgisistan, Kolumbien, Namibia, Nigeria und der Ukraine durchgeführt, wo sie auf die konkreten Entwicklungsbedürfnisse der einzelnen Länder eingehen werden. Der slowakische Innenminister Matúš Utaj-Eštok lehnt jede politische Verantwortung im Zusammenhang mit den russischen Komponenten in den Radarsystemen, die auf slowakischen Straßen montiert wurden, ab. Die Opposition hat auf das Sicherheitsrisiko solcher Kameras hingewiesen. Die Staatsanwaltschaft soll den Fall nun prüfen. Utaj-Eštok will die verantwortlichen Führungskräfte im Ministerium sanktionieren. Mehr dazu im heutigen Tagesthema. Das Team der slowakischen Feuerwehrleute setzt seine Einsätze im französischen Departement Gironde fort. Die Hauptaufgabe besteht darin, versteckte Brandherde aufzuspüren, die zu einem erneuten Aufflammen des Feuers führen könnten, und diese gründlich zu löschen. Die slowakische Feuerwehr- und Rettungsdienstbehörde wies darauf hin, dass die slowakischen Feuerwehrleute dabei eng mit den französischen Feuerwehreinheiten zusammenarbeiten. Auch die Stadt Laberet würdigte die Arbeit des slowakischen Teams. Als Zeichen des Dankes und der Anerkennung für den Einsatz in Frankreich wurde dem slowakischen Team eine Gedenkplakette überreicht, die der Bürgermeister der Stadt Labret unseren Feuerwehrleuten persönlich überreichte. Diese Geste wissen wir sehr zu schätzen. Sie ist nicht nur eine Würdigung der Arbeit der slowakischen Feuerwehrleute, sondern auch ein Symbol für Solidarität, Zusammenarbeit und Freundschaft zwischen der Slowakei und Frankreich, fügte die Feuerwehr hinzu. In der Slowakei war am Mittwoch die deutlichste Sonnenfinsternis der letzten 27 Jahre zu sehen. Das Naturphänomen lockte viele Menschen zu gemeinsamen Beobachtungen an. Am deutlichsten war das Phänomen im Westen des Landes zu beobachten, wo der Mond die Sonne zu etwa 80% verdeckte. Im Osten war die Sonnenfinsternis weniger ausgeprägt. Die Nachrichten entstammen Meldungen der slowakischen Presseagentur TASR.
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1: Eine Analyse des Nationalen Sicherheitsamtes hat bestätigt, dass die umstrittenen Verkehrsradarkameras, die vom slowakischen Innenministerium bestellt worden waren, um zur Aufdeckung von Verstößen gegen die Straßenverkehrsordnung eingesetzt zu werden, russische Komponenten enthalten. Die Kameras könnten im Falle eines Einsatzes im Live-Betrieb ein Sicherheitsrisiko darstellen. Über die Ergebnisse der Analyse informierte am Mittwoch der slowakische Innenminister Matúš Utaj-Eštok. Seiner Meinung nach ist das Aufspüren russischer Komponenten ein Problem, da hybride Bedrohungen bestehen. Es ist die Pflicht jedes Mitgliedstaats der Europäischen Union oder der NATO, sich an Sicherheitsstandards zu halten, sagte er. Der Minister wies darauf hin, dass die Kameras über ein Zertifikat des Slowakischen Instituts für Messwesen verfügen. Die Rolle, die das Institut in diesem Vorgang gespielt hat, überraschte ihn. Wir haben uns auf sie verlassen und ich bin überzeugt, dass, sobald eine solche staatliche Behörde einmal ein Zertifikat ausstellt, sich jede staatliche Stelle vorbehaltlos darauf verlassen können sollte. Dieses Zertifikat zeugt nämlich von Zuverlässigkeit und Einsatzbereitschaft, erklärte der Minister. Das Institut für Messwesen weist die Auslegung des Innenministers zurück. Das Zertifikat bestätigte weder die Cybersicherheit der Geräte noch die Herkunft ihrer Komponenten. Das Institut macht geltend, dass es gesetzlich nicht verpflichtet sei, diese Bereiche zu überprüfen. Bei der Typgenehmigung von Messgeräten werden technische und messtechnische Eigenschaften des Geräts sowie dessen konstruktive Ausführung geprüft. Die Cybersicherheit, die Lieferkette und die Herkunft der einzelnen Komponenten sind dabei nicht Gegenstand der Prüfung, da sie keinen Einfluss auf die technischen und messtechnischen Eigenschaften haben. Das Institut lehnt es daher ab, dass ihm rückwirkend die Verantwortung für die Überprüfung von Bereichen auferlegt wird, deren Kontrolle ihm gesetzlich nicht auferlegt ist. Shutai Eshtok warf zudem dem Zulieferunternehmen Soitron vor, gelogen zu haben. Er behauptete, das Unternehmen habe sowohl gegenüber dem Ministerium als auch gegenüber der Öffentlichkeit erklärt, die Kameras seien sicher und kein Teil davon stamme aus sanktionierten Ländern. Der Geschäftsführer der Soitron Group, Andrei Smolar, erklärte, dass das Unternehmen hinsichtlich der Herkunft der Kameras nicht gelogen habe und mit den Informationen gearbeitet habe, die ihm zu diesem Zeitpunkt zur Verfügung gestanden hätten. Smolar wies zudem den Vorwurf zurück, dass die Kameras Zugriff auf Daten aus Datenbank gehabt hätten. Shutai Eshtok erklärte auf der Pressekonferenz am Mittwoch, dass Soitron nicht mehr an dem Projekt mitarbeiten werde und dass im Innenministerium personelle Konsequenzen gezogen würden. Die persönliche Verantwortung soll beim Leiter der Abteilung für Anwendungen und beim für das Projekt zuständigen Projektmanager liegen.
2: Hallo, liebe Hörerinnen und Hörer, herzlich willkommen bei der deutschsprachigen Sendung von Radio Slowakei International. Nach der Berichterstattung ist nun der Magazinteil unserer Sendung startbereit. Aus dem Studio der Radiopyramide in Bratislava begrüßen Sie Nikita Chramiča am Mischpult und Sofia Miklovic am Mikrofon. Hören Sie unsere heutigen Themen. Nur kurze Zeit herausgegeben, doch beeinflusste sie positiv die Bildung unserer Vorgänger. Nova Posoniensia, die erste Pressburger Zeitung in lateinischer Sprache, erschien vor 305 Jahren. Die geheimnisvolle Unterwelt ist bis heute noch nicht ganz erforscht. Die Höhlen sind für die Menschheit von großer Bedeutung. Doch ihr Ökosystem ist leicht verwundbar. Wir wünschen Ihnen angenehmes Zuhören und gute Unterhaltung.
0: Geblättert.
2: Die Wochenzeitung Nova Posoniensia, Pressburger Zeitung, wurde zum ersten Mal im Jahre 1721 herausgegeben. Es war die erste in Österreich-Ungarn in lateinischer Sprache regelmäßig erscheinende Zeitung. Bei Inhalt und Form kann man die Wochenzeitung als echten Vorgänger der heutigen Zeitungen bezeichnen. Die Nova Posoniensia überragte ihren Vorgänger Mercurius Hungaricus, die überhaupt erste Zeitung in der Slowakei und Österreich-Ungarn, weil diese ausschließlich den Interessen des Aufstandes gegen die Habsburger diente. Die Mitarbeiter von Nova Posoniensia hingegen, welche mit dem Evangelischen Lyzeum in Bratislava in Verbindung standen, waren gebildete Fachleute um den Universalgelehrten Matthias Bell. Die zentrale Mission der Zeitung war nämlich die Förderung der Bildung. Die Kunsthistorikerin Erika Jurikova erzählt.
3: Die Einzelheiten über die Entstehung der Zeitung kennen wir nicht, weil die ersten 20 Ausgaben verloren gegangen sind. Doch es wird angenommen, dass die Herausgeber in der ersten Ausgabe ihre Beweggründe zur Herausgabe der Nova Posoniensia erklärt haben. Es ist bekannt, dass einer der Initiatoren der Gründung der Zeitung, der Universalgelehrte Lektor Matthias Bell sowie ein Kreis von Lektoren am Evangelischen Lyzeum in Bratislava waren. Doch unbekannt bleiben die Namen des Chefredakteurs und der Mitarbeiter. Die Zeitung wurde in der Druckerei von Jan Pavel František Grojer in der heutigen Ventúrska Straße gedruckt.
2: Die Druckerei des aus Salzburg stammenden Druckers Royer druckte über einen Zeitraum von 35 Jahren rund 400 Titel, die meisten davon Lehr- und Betbücher. Einen großen Teil bildete ursprüngliche slowakische Fachliteratur, wie etwa das zwölfteilige Werk von Matthias Bell über wichtige historische Quellen zur Geschichte Österreich-Ungarns.
3: Die Wochenzeitung Nova Posuniensia hatte eine wichtige didaktische Funktion. Schon Johann Comenius hatte seinen Studenten empfohlen, während der letzten zwei Jahre ihres Studiums lieber Zeitungen zu lesen, anstatt Texte auswendig zu lernen. Im Vielvölkerstaat Österreich-Ungarn erfüllte die Zeitung zudem eine Integrationsfunktion. Außerdem sollte die Zeitung zur Kultivierung der lateinischen Sprache beitragen. Obwohl Lateinisch ursprünglich zur Rezeption antiker Texte bestimmt war, wollten die Mitarbeiter der Nova Posuniensia zeigen, dass die damalige Amtssprache auch die neuesten wissenschaftlichen Entdeckungen sowie die aktuelle politische Situation reflektieren konnte.
2: Obwohl zu dieser Zeit eine Zeitung in deutscher oder ungarischer Sprache mehr Leser gefunden hätte, entschieden sich die Gründer und Mitarbeiter der Nova Posuniensia für den mühsameren Weg. Dank ihrer Bemühungen entstanden auch viele Neologismen, wie etwa die Bezeichnungen für Tabak, Nicotina herba, Tee, Herba-Tee oder das Fernrohr, Teleskopium. Welchen Themen widmete sich die Zeitung? Wieder Erika Juríková.
3: Vermutlich wegen der starken Zensur wurden meistens ausländische Themen behandelt. Rund 90% der Nachrichten stammten aus den der Monarchie nahen Ländern wie Italien, Frankreich, England, Portugal. Den Rest bildeten heimische Meldungen, vor allem solche über Pressburg. Eine Meldung berichtete etwa über den Bau einer Pontonbrücke aus 67 Schiffen über die Donau. Im Sommer 1721 kam es in Pressburg zu einem Brand, dem 6 Häuser zum Opfer fielen. Dieses Ereignis wurde sehr emotional beschrieben, weil das Feuer viele Menschen zu Obdachlosen gemacht hatte.
2: Die Wochenzeitung Nova Posuniensia erschien nur für kurze Zeit, etwa ein Jahr lang. Ihr Gründer Matthias Bell, ein führender evangelischer Priester, Aufklärer und Rektor des evangelischen Lyzeums, sah sich im stark katholischen Österreich-Ungarn stets mit einer starken ideologischen Zensur konfrontiert. Die Kunsthistorikerin Juríková setzt fort.
4: Tieto noviny musel Bell odozdať jezuitom, pretože ich považovali za svoju konkurenciu.
3: Gegen die erfolgreiche Zeitung in lateinischer Sprache kämpften auch die Jesuiten, die einen ebenso bedeutsamen Einfluss auf das damalige Schulwesen sowie die Zensur hatten. Infolge von Nötigung und Intrigen sah sich Matthias Bell gezwungen, im Herbst 1722 die Zeitung den Jesuiten zu übergeben. Doch die Jesuiten konnten das hohe fachliche und journalistische Niveau nicht halten und so wurde die Veröffentlichung eingestellt. Das genaue Datum ist nicht bekannt.
2: Die letzte erhaltene Ausgabe der Wochenzeitung Nova Posuniensia ist auf den 10. September 1722 datiert. Als Ursprung des slowakischen Journalismus gilt ein dreiseitiges Manuskript des slowakischen Schriftstellers und Vertreters des Rationalismus in den Zeiten der Aufklärung, Michal Institoris Moschowski. Seine Handschrift ist Bestandteil der Sammlung der Nova Posuniensia in der Bibliothek des Evangelischen Lyzeums in Bratislava. 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
1: Höhlen sind natürliche, von Menschen begehbare unterirdische Hohlräume. Sie kommen weltweit und auf allen Kontinenten vor. Höhlen sind in zwei Hauptkategorien unterteilt. Karst und Pseudokarst variieren in Größe, Form und Inhalt. Karsthöhlen sind im Allgemeinen die häufigsten, längsten, tiefsten und größten. Höhlen kommen auf unserem Planeten zwar überall vor, aber nur wenige Menschen verstehen ihren großen Wert für die Menschheit.
2: Erforschen, verstehen und bewahren
1: war das Hauptanliegen des Internationalen Jahres für Höhlen und Karst vor 5 Jahren. Es wurde von der Internationalen Union der Speleologie organisiert, der weltweiten Organisation von Höhlen- und Karstforschern, Wissenschaftlern, Managern, Pädagogen und vielen internationalen Organisationen wie etwa der UNESCO. Die Unterwelt ist nicht nur schön, sie verbirgt auch viele Informationen für Speleologen, Archäologen, Paläontologen oder etwa Meteorologen. Der ehemalige Vorsitzende und jetzige Sekretär der Slowakischen Speleologischen Gesellschaft, Peter Holubek, kennt die Art und Weise der Entstehung einer Höhle.
3: Am meisten entstehen Höhlen in den Gebieten, die aus den im Wasser löslichen Gesteinen gebildet wurden. Bei uns in der Slowakei ist dies meistens Kalk oder Dolomit. In Israel oder Iran gibt es aber auch Steinsalzhöhlen. In der Ukraine entstand eine 200 Kilometer lange Gipssteinhöhle. Es gibt auch Höhlen, die ein Flussstrom jahrhundertelang modelliert hat.
1: Obwohl sie tief im Inneren der Erde verborgen sind, haben die Höhlen für die Umwelt eine sehr große Bedeutung. Speleologe Holubek erklärt,
3: abgesehen von der Gesteinsart ist das Ökosystem in jeder Höhle leicht verwundbar. Das Wasser etwa, das in die Unterwelt geriet, hat nur eine minimal selbstreinigende Fähigkeit. Dies bewirkt, dass das Wasser auch nach seiner langen Reise durch die Unterwelt so verunreinigt an die Oberfläche kommt. In den 70er Jahren hatte der Kreis Rožňava im slowakischen Karstgebiet ein großes Problem mit dem Trinkwasser, weil sich dort eine Deponie mit toxischem Müll befand. Die giftigen Stoffe aus der Deponie gerieten in die Erde, wodurch sie das unterirdische Wassersystem verunreinigt haben.
1: In der Slowakei gibt es mehr als 7100 Höhlen. Davon sind schätzungsweise nur 3% erforscht. Das sind rund 570 Kilometer. Jedes Jahr gelingt es aber, einige hundert Meter mehr zu erforschen. Seinen eigenen Schätzungen nach verbrachte Peter Holubek bisher ganze 10 Jahre unter Tage.
3: Ich erforsche Höhlen bereits seit 35 Jahren. Meiner privaten Statistik zufolge habe ich allein auf dem Weg von einer Höhle zur anderen mit verschiedenen Verkehrsmitteln etwa 500.000 Kilometer hinter mich gebracht. Es kostete mich zwar viel Energie, brachte aber immer auch eine Belohnung mit sich. Insgesamt 20 Kilometer neue Höhlenräume, die ich mitentdeckt habe. Dabei sind wir ebenso 20 Kilometer Schluchten abgeseilt. Meine erste Entdeckung erfolgte 1985 im Gebirge Kleine Fratra, die vorerst letzte erst im Oktober 2020 im Janskratal, wo sich ein Bärenlager als ein 700 Meter großer Höhlenraum entpuppte. Wir nannten es Samova Djera, Samos Loch. Unseren Schätzungen zufolge ist diese Höhle noch viel größer. Nach weiteren Forschungen werden wir sie höchstwahrscheinlich dem Höhlensystem vom Janskratal, das sich heute über mehr als 40 Kilometer erstreckt, zuordnen können.
1: Die Höhle ist eine geheimnisvolle Unterwelt, nicht selten voller Überraschungen. Eine der vielen Höhlen im Janskartal ist auch die Höhle unterhalb der Burg in Liptovský Hradok, die Speleologen seit 3 Jahren erforschen. Was alles dabei entdeckt wurde, das verrät der Speleologe Michal Vrbičan.
4: Bei unseren Umgrabungen unterhalb des Burgfelsens sind wir auf einen Knochenspielwürfel sowie auf eine römische Münze gestoßen. Wir fanden auch viele Scherben, die laut Archäologen aus dem 12. Jahrhundert stammen könnten. Alle Funde übergaben wir den Behörden. Die ersten schriftlichen Erwähnungen der Höhlen im Jansgartal stammen aus dem 18. Jahrhundert. Der Legende nach wurden hier 1849 die Krönungsjuwelen der Könige Österreich-Ungarns versteckt. Doch die Höhle Skalka, auch Benedikthöhle genannt, unweit vom westslowakischen Trenčín, wurde zum ersten Mal schon im Jahr 1220 schriftlich erwähnt.
1: Nur wenige Länder sind mit so vielen unterirdischen Höhlensystemen gesegnet wie die Slowakei. Von den über 7100 Höhlen sind für Besucher 13 zugänglich. Weitere 35 Höhlen kann die Öffentlichkeit besichtigen, allerdings ohne Fremdenführer. Die Dobšinská-Höhle, seit dem Jahre 2000 im UNESCO-Verzeichnis des Weltnaturerbes, zählt zu den ersten beleuchteten Höhlen der Welt. Bereits 1882 wurden hier die sogenannten Bunsenbrenner angezündet. 5 Jahre später wurden sie durch eine elektrische Beleuchtung ersetzt. Zu den bedeutendsten und wertvollsten zählen die Höhlen im slowakischen Karstgebirge. Ein echtes Unikum ist Ochtinská Aragonitová jaskyňa, die Ochtinae Aragonithöhle, die einzige dieser Art in Europa. Sie wurde 1954 beim Bohren eines Erkundungsschachtes zufällig entdeckt. Von den 300 Metern Gesamtlänge sind seit 1972 rund 230 Meter zugänglich. Die ältesten Aragonit-Gebilde sind 130 bis 140.000 Jahre alt. Die neuesten werden auch in der Gegenwart gebildet, meistens in Form von Nadeln, Fächern oder Spiralen. Erwähnen wir nun einige Rekorde der slowakischen Höhlen. Die längste Höhle ist das erwähnte Höhlensystem im Jansgartal in der Niederen Tatra mit einer Länge von 40 Kilometern. Mit knapp 500 Metern ist das Höhlensystem Hipmanové jaskyně die tiefste Höhle. Der größte unterirdische Raum ist der Märchendom der Stratinská-Höhle im slowakischen Paradies. Die am höchsten liegende Höhle verbirgt sich unter der Rumanow-Spitze in einer Höhe von 2428 Meter über dem Meeresspiegel. Dagegen liegt die Höhle Bankow mit nur 50 Meter über dem Meeresspiegel am tiefsten. Der höchste Wasserfall, 31 Meter, in der Höhle Skalistý Potok sowie der höchste Tropfstein in der Krasnohorská-Höhle sind beide im slowakischen Karst zu finden. Mit 33 Metern zählt der Tropfstein zu den größten weltweit. In einigen slowakischen Höhlen, Bystrianská, Jasovská, Belianská, wird auch die Speleotherapie praktiziert. Die Anfänge der systematischen Therapie werden in die 60er und 70er Jahre des 20. Jahrhunderts datiert. Doch die Balneotherapie in Form von einem Dampfbad in der Höhle Parenica in Sklené Teplice erwähnte der slowakische Historiker Matej Bell, einer der bedeutendsten Wissenschaftler des 18. Jahrhunderts, bereits im Jahre 1723. Die Aufgabe der Speleologen ist die Entdeckung, Erforschung, Dokumentation und der Schutz von Höhlen. Mit Hilfe verschiedener Aktivitäten bringen sie die Ergebnisse ihrer Arbeit der Öffentlichkeit näher und begeistern Interessierte für Speleologie. Auch die weltweit agierende Internationale Union der Speleologie möchte das öffentliche Verständnis dafür verbessern, wie Höhlen und Karst das tägliche Leben von Milliarden Menschen betreffen, sowie die Bedeutung von Höhlen und Karst für eine nachhaltige Entwicklung verdeutlichen, insbesondere in den Bereichen Wasserqualität und Quantität, Landwirtschaft, Geo- und Ökotourismus und Natur- und Kulturerbe. Neunzehnhunderteinundzwanzig erschien die erste Ausgabe des Magazins Krasy Slovenska, die Schönheiten der Slowakei, das von Beginn an für die Höhlenforschung geworben hatte. Und im gleichen Jahr wurde auch die Demenowska, die Höhle der Freiheit, als Bestandteil des längsten slowakischen Höhlensystems im Jansgartal entdeckt. Die Speleologen hoffen, in der diesjährigen touristischen Saison in den slowakischen Höhlen nach den in den Tiefen liegenden Naturschönheiten sehnende Besucher begrüßen zu dürfen. Nun, liebe Hörerinnen und Hörer, damit sind wir wieder am Ende der heutigen Sendung angelangt. Aus dem Studio in Bratislava verabschieden sich vom Mischpult der Tonmeister Nikita Chramičev und vom Mikrofon die Gestalterin und Moderatorin der Sendung Sofia Miklovic. Wir danken Ihnen für die Aufmerksamkeit und wünschen einen schönen Wochenausklang. Do počutia, auf Wiederhören!